0: Special Olympics für Menschen mit geistiger Behinderung zu Ende gegangen. Mehr als 4000 Athletinnen und Athleten waren seit Montag in 27 Sportarten angetreten. Darunter waren 5 neue Disziplinen mit 3x3 Basketball, Geräteturnen, Hockey, Segeln und Rudern. Nach Angaben der Veranstalter kamen 110.000 Besucher.
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1: Und jetzt die aktuelle von Tame Impala, Dracula.
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2: Mit Florian Klaus. Er kam, sah und siegte. Dennis Undaff hat die deutsche Fußballnationalmannschaft in die K.O.-Phase der WM geschossen. Gegen die Elfenbeinküste holte das deutsche Team im zweiten Gruppenspiel einen Rückstand auf. 2:1 hieß es in Toronto durch 2 Tore von Undaff. Der Matchwinner bei Magenta TV.
3: Für mich selber war es klar, wenn ich reinkomme, ich werde einen Ball wahrscheinlich bekommen. Den muss ich halt direkt nutzen. Und dass es direkt mit der ersten Aktion geklappt hat, hat, glaube ich, das Momentum gedreht nochmal auf unsere Seite. Und dann, ja, wie gesagt, haben ein paar Mal vielleicht Glück gehabt, dass sie den Ball nicht richtig getroffen haben. Und am Ende das 2:1, ich glaube, hat perfekt gepasst.
2: Im anderen Spiel der Gruppe steht es zwischen Ecuador und Curaçao zur Halbzeit 0:0. Die Menschen in Deutschland sollen länger arbeiten. Das ist einer der Vorschläge, mit dem die Rentenkommission der Bundesregierung die Rente stabilisieren will. Das Rentenalter soll demnach ab 2042 schrittweise weiter steigen. Die frühere Rente mit 63 soll außerdem wegfallen. Noch sind die Vorschläge aber nicht final. Am Montag trifft sich die Kommission nochmal, bevor sie ihre Ergebnisse am Dienstag vorstellt. Die Hitze trifft uns nicht nur in Deutschland, sondern auch unsere Nachbarn in Frankreich. Wegen einer extremen Hitzewelle soll es bei einem landesweiten Musikfest heute darum keinen Alkohol geben. Bei erwarteten maximal 41 Grad befürchtet die französische Regierung zu große Gesundheitsrisiken. Darum sollen die stärker betroffenen Regionen Verbote erlassen, um die Rettungsdienste zu entlasten. Nach dem Güterzugunglück in München in der vergangenen Nacht laufen die Ermittlungen. Der Tote ist nach Angaben der Polizei ein 46-jähriger Rangierbegleiter, der bei der Kollision zweier Züge auf einem dafür vorgesehenen Trittbrett am Zug stand. Auf einer Brücke soll er an einer Weiche auf das Gleis des entgegenkommenden Zugs geleitet worden sein. 2 Waggons stürzten auf die darunterliegende Straße. Mehr als 6,5 Tonnen Kokain im Wert von geschätzt 167 Millionen Dollar. So viel hat die Marine von El Salvador bei 2 Einsätzen im Pazifik beschlagnahmt. Die Rede ist vom schwersten Schlag gegen den Drogenhandel in der Geschichte des Landes. El Salvador gehört nicht zu den wichtigsten Anbauländern von Kokain. Schmuggler kommen auf dem Weg von Süd- nach Nordamerika aber vorbei.
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3: Mit Florian Klaus. Deutschland ist bei der Fußball-WM in Nordamerika sicher in der K.O.-Runde. Das DFB-Team hat gegen die Elfenbeinküste einen Rückstand gedreht und mit 2:1 gewonnen. Justin Hamm aus der Sportredaktion. Wie waren die Reaktionen nach dem Spiel?
4: Also dieser Sieg, auch in dieser Art und Weise, hat schon etwas ausgelöst. Die Mannschaft hat Moral bewiesen und das fand auch Nadim Amiri bei Magenta TV.
5: Ich glaube, das hatte Deutschland lange nicht mehr. So ein Zusammenhalt der Mannschaft, dass wir so füreinander auf dem Platz ans Limit gehen, für jeden anderen kämpfen und so Spiele noch drehen. Und wir können alle stolz auf uns sein.
4: Der Bundestrainer war auch zufrieden mit dem Comeback seiner Mannschaft. Diesen Schwung, den gilt es jetzt mitzunehmen.
3: Danke, Justin. 13 Fachleute arbeiten im Auftrag der Bundesregierung an Vorschlägen für eine Rentenreform. Kurz bevor sie ihre Ergebnisse vorstellen, ist schon einiges bekannt geworden. So soll das Rentenalter ab 2042 weiter steigen und die Rente mit 63 wegfallen. Außerdem sollen künftig auch Politiker und Selbstständige in die Rentenkasse einzahlen müssen. Die Kommission kommt morgen nochmal zusammen und geht dann am Dienstag an die Öffentlichkeit. Eine bleibt, einer kommt neu dazu. Die Linke hat ihre neue Doppelspitze gewählt. Die bisherige Co-Vorsitzende Schwertner ist klar im Amt bestätigt worden. Neu dabei ist der Bundestagsabgeordnete Pantisano. Mit nur gut 53% ohne Gegenkandidaten gab es für ihn aber nur ein schwaches Ergebnis. Sein Vorgänger Van Aken hatte nicht noch einmal kandidiert. Zum Abschied gab er der Linken mit, dass sie Volkspartei werden soll. Mit 20% Ziel bei Wahlen. Stefan Protschka bleibt Chef der bayerischen AfD. Das hat der Parteitag in Passau mit großer Mehrheit entschieden. Sein Konkurrent Mixel ist am Ende gar nicht mehr angetreten. Er wurde als Beisitzer in den Vorstand gewählt. In den letzten Wochen gab es ordentlich Zoff und Machtkämpfe in der Partei, aber jetzt wollen beide Seiten wieder mehr zusammenarbeiten. Vor der Dreiländerhalle haben rund 1000 Leute gegen die AfD protestiert. Das Spieleunternehmen Ubisoft steht hinter weltbekannten Reihen wie Assassin's Creed oder Far Cry. Einer der Gründer, Claude Guillemot, ist bei einem Flugzeugabsturz ums Leben gekommen. Das hat das französische Unternehmen mitgeteilt. Der 69-Jährige hatte Ubisoft 1986 mit seinen Brüdern gegründet.
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2: Mit Florian Klaus. Guten Morgen. Die deutsche Fußballnationalmannschaft steht vorzeitig im 16. Finale der Weltmeisterschaft. Gegen die Elfenbeinküste feierte das DFB-Team einen 2:1 Last-Minute-Sieg. Justin Hamm berichtet.
3: Viele tausende deutsche Fans in Toronto sahen ein deutsches Team, das sich lange schwer tat. Zwei aberkannte eigene Tore und dann der Treffer für die Elfenbeinküste in der ersten Halbzeit durch Franck Cassier. Erst als nach einer Stunde Stürmer Dennis Undaf eingewechselt wurde, ging es so richtig los. Der Stuttgarter erst mit dem 1:1 und in der Nachspielzeit noch mit dem entscheidenden 2:1 Siegtreffer. Letzter Gruppengegner ist jetzt Ecuador am Donnerstag.
2: Nach einem torlosen Unentschieden zwischen Ecuador und Curaçao ist Deutschland jetzt auch sicher Gruppensieger. Die Lebenserwartung steigt und das Renteneintrittsalter soll es damit auch. Das ist ein Vorschlag der Rentenkommission der Bundesregierung, der bekannt geworden ist. Sie hat aber noch mehr Empfehlungen, so sollen demnach auch Politiker und Selbstständige in die Rentenkasse einzahlen. Am Montag trifft sich die Kommission nochmal, bevor sie ihre Ergebnisse am Dienstag offiziell vorstellt. Wir bleiben grob beim Thema. Mit Sparbuch oder Aktien privat fürs Alter vorsorgen, das macht einer Umfrage zufolge etwa die Hälfte der Menschen in Deutschland. Viele sind davon überzeugt, dass die gesetzliche Rente zu knapp ausfallen wird. Im vergangenen Jahr haben 80% in einer Umfrage angegeben, dass sie sich sicher sind, mit den staatlichen Leistungen ihren Lebensstandard nicht halten zu können. Die bayerische AfD ist chronisch zerstritten, trotzdem ist der amtierende Landeschef Protschka klar im Amt bestätigt worden. Es gab am Ende keinen Gegenkandidaten, weil Protschkas Bundestagskollege Mixel, anders als erst angekündigt, doch nicht angetreten ist. Für den alten und auch neuen Bayern-Chef stimmten nach Angaben des Wahlleiters dann gut 79% der anwesenden Mitglieder. Mit einer großen Abschlussfeier sind in Saarbrücken die nationalen Sommerspiele der Special Olympics für Menschen mit geistiger Behinderung zu Ende gegangen. Mehr als 4000 Athletinnen und Athleten waren seit Montag in 27 Sportarten angetreten. Darunter waren 5 neue Disziplinen mit 3x3 Basketball, Geräteturnen, Hockey, Segeln und Rudern. Nach Angaben der Veranstalter kamen 110.000 Besucher.
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1: Mit Fabian Schaffer, guten Morgen. Dennis Undaff hat die deutsche Fußballnationalmannschaft in die K.O.-Phase der WM geschossen. Gegen die Elfenbeinküste holte das deutsche Team im zweiten Gruppenspiel einen Rückstand auf. 2:1 hieß es in Toronto durch zwei Tore von Undaff, der Matchwinner bei Magenta TV.
2: Für mich selber war es klar, wenn ich reinkomme, ich werde einen Ball wahrscheinlich bekommen. Den muss ich halt direkt nutzen. Und dass es direkt mit der ersten Aktion geklappt hat, hat, glaube ich, das Momentum gedreht nochmal auf unsere Seite und dann, ja, wie gesagt, haben ein paar Mal vielleicht Glück gehabt, dass sie den Ball nicht richtig getroffen haben und am Ende das 2:1, ich glaube, hat perfekt gepasst.
1: Und nachdem Ecuador gegen Curaçao nur ein torloses Unentschieden geholt hat, ist Deutschland Gruppensieger. Die schon bekannt gewordenen Vorschläge der Rentenkommission kommen bei der Linken nicht gut an. Die linken Politikerin Vollert hat bei der Rheinischen Post von massiven Kürzungen gesprochen, die vor allem Menschen mit niedrigen Einkommen hart treffen würden. Das Renteneintrittsalter, wie vorgeschlagen, weiter nach hinten zu schieben, sei ein absolutes Unding. Die von der Bundesregierung beauftragte Expertengruppe will ihre Vorschläge am Dienstag vorstellen. Die CSU macht beim Bürgergeld weiter Druck. Parteichef Söder hat in der Bild am Sonntag gefordert, die Regelsätze bis auf das absolute verfassungsrechtliche Minimum zu reduzieren. Alleinstehende erhalten derzeit 563 Euro Bürgergeld im Monat. Ab Anfang Juli gelten für Bürgergeldempfänger schärfere Regeln. Die Höhe ist davon aber nicht betroffen. Für viele Landwirte in Deutschland beginnt bald die Erntezeit. Aktuell machen ihnen aber weiterhin hohe Kosten und gesunkene Preise für viele wichtige Produkte zu schaffen. Bauernpräsident Ruckwied zufolge ist die Preissituation zum Beispiel für alle Getreidearten außer Raps miserabel. Auch die Preise für Schweinefleisch und Milch seien zu niedrig.
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1: Und jetzt die aktuelle von Teddy Swims, Mr. Know-It-All.
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1: Und jetzt die aktuelle von Tiffany Aris, Vertigo.
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1: Und jetzt ganz frisch die aktuelle von Sabrina Carpenter und Madonna. Bring Your Love.
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3: Mit Fabian Schaffer, guten Morgen. Die deutsche Fußballnationalmannschaft steht vorzeitig im 16. Finale der Weltmeisterschaft. Gegen die Elfenbeinküste feierte das DFB-Team einen 2:1 Last-Minute-Sieg. Justin Hamm berichtet.
4: Viele tausende deutsche Fans in Toronto sahen ein deutsches Team, das sich lange schwer tat. Zwei aberkannte eigene Tore und dann der Treffer für die Elfenbeinküste in der ersten Halbzeit durch Franck Kessié. Erst als nach einer Stunde Stürmer Dennis Undaf eingewechselt wurde, ging es so richtig los. Der Stuttgarter erst mit dem 1:1 und in der Nachspielzeit noch mit dem entscheidenden 2:1 Siegtreffer. Letzter Gruppengegner ist jetzt Ecuador am Donnerstag.
3: Und nach einem torlosen Unentschieden zwischen Ecuador und Curaçao ist Deutschland jetzt auch sicher Gruppensieger. Die Lebenserwartung steigt und das Renteneintrittsalter soll es damit auch. Das ist ein Vorschlag der Rentenkommission der Bundesregierung, der bekannt geworden ist. Sie hat aber noch mehr Empfehlungen. So sollen demnach auch Politiker und Selbstständige in die Rentenkasse einzahlen. Am Montag trifft sich die Kommission nochmal, bevor sie ihre Ergebnisse am Dienstag offiziell vorstellt. Und wir bleiben grob beim Thema: mit Sparbuch oder Aktien privat fürs Alter vorsorgen. Das macht einer Umfrage zufolge etwa die Hälfte der Menschen in Deutschland. Viele sind davon überzeugt, dass die gesetzliche Rente zu knapp ausfallen wird. Im vergangenen Jahr haben 80% in einer Umfrage angegeben, dass sie sich sicher sind, mit den staatlichen Leistungen ihren Lebensstandard nicht halten zu können. In Bayern ist im vergangenen Jahr weniger Elterngeld ausgezahlt worden als zuvor, rund 1,3 Milliarden Euro. Der Grund: in Bayern sind 2025 knapp 3.800 Kinder weniger geboren worden als im Jahr davor. Das geht aus dem Jahresbericht des Zentrums Bayern Familie und Soziales hervor.
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0: Und jetzt die aktuelle von Tame Impala, Dracula.
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1: Und jetzt ganz frisch die aktuelle von Olivia Rodrigo. Drop Dead.
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1: Und jetzt die aktuelle von Olivia Dean. So easy to fall in love.
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3: Das Gong 96.3 München, Wetter kompakt. 24 Grad haben wir es aktuell am Viktualienmarkt. 23 bei euch im Landkreis Dachau in Vierkirchen. Heute wieder richtig schön bei Maxiwetten bis zu 33 Grad. Am Abend können vereinzelt ein paar Sommergewitter dazukommen. Aber ab morgen der Start in die neue Woche. Auch wieder richtig heiß. Maxiwerte bis zu 30 Grad und sonnig.
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5: Mit Fabian Schaffer, guten Morgen. Die deutsche Fußballnationalmannschaft hat bei der WM in Nordamerika auch ihr zweites Spiel gewonnen und sich vorzeitig für die K.O.-Runde qualifiziert. Gegen die Elfenbeinküste setzte sich die DFB-Auswahl in Toronto dank eines Doppelpacks von Dennis Undav mit 2:1 durch. Bundestrainer Julian Nagelsmann bei Magenta TV.
6: Wir brauchen nicht von Weltspitze sprechen. Vor 3 Wochen war ja noch alles in Schutt und Asche. Nächster Step jetzt ist Ecuador, das Spiel gewinnen.
5: Und weil sich Ecuador und Curaçao torlos getrennt haben, steht Deutschland auch vorzeitig als Gruppensieger fest. Nach dem Zugunglück in München hat die Polizei die Bergungsarbeiten an der Unglücksstelle beendet. Die Straße, auf die die Waggons des Güterzugs stürzten, bleibt teilweise gesperrt. Die Waggons selbst stehen wieder auf den Schienen und auch die Lastenkräne sind weg. In der Nacht zum Samstag waren 2 Güterzüge zusammengestoßen. Bei dem Zusammenprall starb ein Rangierbegleiter. Mit höheren Beiträgen, mehr Einzahlenden und steigendem Rentenalter sollen künftig höhere Renten möglich werden. Das sind Vorschläge der Rentenkommission, die das Gremium nach monatelangen Beratungen am Dienstag an Kanzler Merz und Arbeitsministerin Baas übergeben will. Demnach könnten Beschäftigte 2041 erst mit 67,5 Jahren und 2051 mit 68 in Rente gehen. CSU-Chef Söder forderte eine Kürzung der Regelsätze beim Bürgergeld. Es müsse bis auf das absolut verfassungsrechtliche Minimum reduziert werden, sagte er der Bild am Sonntag. Die generellen Regelsätze müssten verringert werden. Ab Juli gelten für Bezieher schärfere Regeln. Die Höhe der Sozialleistung ändert sich aber nicht.
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3: Im Moment wird geblitzt in Bogenhausen in der Effnerstraße und in Eichenau in der Schillerstraße erwischen sie euch. Wenn ihr noch was habt, Staus und Blitzer, könnt ihr einfach gerne durchrufen 089-4x38. Danke euch, gute Fahrt.
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3: Hey, schön, dass ihr mit dabei seid. Schönes Wochenende euch. Wir starten ganz entspannt in diesen Sonntag. Wie immer bekommt ihr sonntags vormittags bei uns aktuelle Hits in entspannten Akustikversionen. Und jetzt eine Akustikversion von den Chainsmokers. Die genießen dieses Wochenende auch einfach mal das gute Wetter und nehmen uns da mit auf Insta. Sehen wir, wie sie mit den Hunden spazieren gehen und einfach den Tag genießen. Und ihre Songs passen vor allem auch einfach gut zum Sommer, vor allem der hier. Feels like I'm falling in love gibt's jetzt unplugged für euch hier auf Gong 96.3.

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1: Und jetzt ganz frisch die aktuelle von Taylor Swift. I knew it, I knew you.

MadCon. Hier auf Gong 96.3, das ist euer Hit Sommer mit uns. Der Song, der geht einfach immer und noch ein Song, der einfach immer geht. Die aktuelle Nummer von David Guetta, Teddy Swims und Tones and I, Gone, Gone, Gone. Und das gibt's jetzt von mir in einem ganz coolen Akustik-Hit, denn immer sonntags vormittags spielen wir für euch aktuelle Hits in entspannten Akustikversionen. Der Song ist ja tatsächlich schon jetzt fast ein Jahr alt, haben wir uns aber irgendwie immer noch nicht satt gehört. Ist einfach eine schöne Nummer. Und hier ist er für euch. Unplugged im Gong 96.3 Hits am Tag. Ich wünsche euch einen schönen Start in diesen sonnigen Sonntag. Luca hier, hi. We were

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0: Yes, Deutschland steht im 16. 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
3: Das Gong 96.3 München, Wetter kompakt. 26 Grad haben wir es aktuell an der Frauenküche, 25 bei euch im Landkreis Erdingen-Forstern. Heute wird es wieder richtig sonnig. Ab an See geht es für uns bis zu 33 Grad sind heute drin. Am Abend könnten uns noch vereinzelt ein paar Sommergewitter besuchen kommen. Aber keine Sorge, morgen geht's genauso schön weiter wie heute.
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3: Besser ankommen mit dem besten Stau- und Blitzerservice. Auf den Straßen läuft's, ihr kommt überall gut durch.
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3: Es wird geblitzt in Bogenhausen in der Effnerstraße und auf der A92 München Richtung Deggendorf für Eching erwischen sie euch. Wenn ihr noch was habt, Staus und Blitzer, könnt ihr einfach gerne durchrufen 089 4x38. Danke euch, gute Fahrt.
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0: Das ist doch der perfekte Start in diesen Sonntag. Katy Perry mit Band Aids Unplugged. Und immer sonntags vormittags hört ihr bei uns die besten aktuellen Hits in entspannten Akustikversionen hier auf Gong 96.3. Und noch mehr davon gibt's in unserem Akustikstream in unserer App oder auf radiogong.de. Ja, und das ist heute wirklich mal wieder ein Sonntag mit Hochsommerfeeling, und was da natürlich nicht fehlen darf, eine kleine Abkühlung, ja. Plus eine Hammeraussicht gibt's von uns oben dazu. Wo es das gibt, weiß Nathalie aus der Mike T Show.
1: Ein naturbelassener See inmitten von grünen Bergwiesen. Drumherum der Wald und dahinter das Alpenpanorama. Hier fühlt ihr euch tatsächlich wie in einem Bayern-Bilderbuch. Am Westufer gibt's eine Liegewiese und einen schönen Steg. Etwa 1,5 Stunden braucht ihr nach Krün. Und hier liegt er, der wunderschöne, kühle Geroldsee. Oder ihr macht einen Ausflug zum Drachensee. Und weil das nach einer mythischen Sage klingt, hat dieser Bergsee auch den Spitznamen Tiroler Loch Ness. Das Beste am Aufstieg zum See? Unterwegs kommt ihr gleich an noch einem wunderbaren Bergsee vorbei. Dem grün schimmernden Siebensee. Beide liegen bei Erwald und auch hier seid ihr in etwa 1,5 Stunden.
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2: Das ist euer Wochenende hier mit Gong 96.3. Immer sonntags vormittags gibt's von uns aktuelle Hits in entspannten Akustikversionen. Nächste Stunde zum Beispiel der hier mit dabei.

0: Taylor Swift, Opa Light, die perfekte Nummer, um ganz entspannt in diesen Sonntag zu starten. Dieser Hit und viele mehr hier nächste Stunde im Gong 96.3 Hits Sonntag.
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0: Das Gong 96.3 München, Wetter kompakt. 27 Grad haben wir es aktuell am Kieferngarten. 26 sind es bei euch im Landkreis Dachau in Karsfeld. Ich hoffe, ihr habt die Rollläden schon alle runtergemacht, denn heute wird es nochmal richtig warm. Bis zu 33 Grad sind heute drin. Am Abend kann es vereinzelt nochmal ein bisschen regnen, ist aber kein großes Ding. Denn morgen starten wir genauso schön in die neue Woche wie heute.
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7: Mit Fabian Schaffer. Guten Morgen. Deutschland steht bei der WM in Nordamerika vorzeitig in der K.O.-Runde. Die DFB-Auswahl gewann ihr zweites Gruppenspiel gegen die Elfenbeinküste mit 2:1. Beide deutschen Treffer erzielte der eingewechselte Dennis Undaf. Bei Magenta TV sagte er:
8: Ja, es klappt gerade vieles. Wie gesagt, ich nehme den Flow mit, ich nehme den Lauf mit und versuche es einfach nur zu genießen. Und wie gesagt, durch die Rückendeckung, die ich von der Mannschaft habe, vom Trainerteam, macht es mir auch einfach.
7: Weil zwischen Ecuador und Curaçao keine Tore fielen, steht Deutschland zudem als Gruppensieger fest. Und am Morgen hat noch Japan gewonnen. 4:0 stand es am Ende gegen Tunesien. Nach dem Zugunglück in München sind die Bergungsarbeiten abgeschlossen. Die Güterzugwaggons stehen wieder auf den Schienen, die Kräne sind weg. Eine angrenzende Straße bleibt aber wegen Schäden teilweise gesperrt. In der Nacht auf gestern waren 2 Güterzüge zusammengestoßen. Ein Rangierbegleiter ist dabei ums Leben gekommen. Die Vorschläge der Rentenkommission gehen laut einem Wirtschaftsexperten nicht weit genug. Die IW-Chef Fratscher sagte der Rheinischen Post, die Pläne seien zu vorsichtig und änderten nichts an den 3 größten Problemen: hohe Altersarmut, zu starke Belastung junger Menschen und Ungerechtigkeiten im System. Er fordert von der Regierung Nachbesserungen. Nahezu jeder Zweite in Deutschland legt privat Geld für das Alter zurück. Das geht aus einer Umfrage für die Bild am Sonntag hervor. Demnach bestätigten 49% der Befragten, beispielsweise mit einem Sparbuch oder Aktien privat vorzusorgen. 42% gaben hingegen an, nicht privat für ihren Lebensabend zu sparen.
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0: Besser ankommen mit dem besten Stau- und Blitzerservice. Auf den Straßen läuft's heute früh. Ihr kommt gut durch.
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0: Es wird geblitzt in Bogenhausen in der Effnerstraße und in Eichenau in der Schillerstraße. Erwischen Sie euch. Wenn ihr noch was habt, Staus und Blitzer, könnt ihr einfach gern durchrufen oder eine kurze WhatsApp schicken. 089-4x38. Danke euch. Gute Fahrt.
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0: Hey, hey, happy Sonntag, wünsche ich euch einen tollen Start in den Tag. Genießt die erste Tasse Kaffee auf dem Balkon oder auf der Terrasse. Und dazu bekommt ihr von uns immer sonntags vormittags aktuelle Hits in entspannten Akustikversionen. Und jetzt für euch die aktuelle von Ray. Unplugged, das ist Where is my husband? Hier beim Gong 96.3 Hitsonntag.

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0: Und jetzt ganz frisch die aktuelle von Leonie und Callum Scott. Stay.
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Das ist der Hitsommer hier auf Gong 96.3 mit Leonie und Calum Scott. Stay. Viele aus München und der Region gehen heute an den See und genießen einfach diesen Sonntag, bevor wir in die neue Arbeitswoche starten. Und während wir entspannen, schaut die ganze Welt nur auf eine Person, und zwar Taylor Swift. Sie heiratet dieses Jahr, spekuliert wird auf Anfang Juli, also nicht mehr lang. Und jetzt soll gerade ihr Junggesellenabschied stattfinden. Das heißt, die Fans warten gerade schon ganz gespannt auf Bilder und Videos. Bei ihr ist also Party angesagt, während wir hier ganz relaxed in den Tag starten. Denn bei uns bekommt ihr ihren Hit Opalite jetzt als ganz entspannte Akustikversion. Hier ist sie für euch, Taylor Swift, für euren Sonntag.

0: Und jetzt der nächste supergeile 2000er im Gong 96.3 Hitsommer.
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5: Das Gong 96.3 München, Wetter kompakt. 28 Grad haben wir es im Moment an der Uni, 27 Grad bei euch in Utting am Ammersee. Und das ist auch der Place to be für heute, denn ohne eine kleine Abkühlung halten wir es auf gar keinen Fall aus. Bis zu 33 Grad werden es heute. Am Abend könnte es mal kurz regnen.

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American Girls von Harry Styles Unplugged. Hier unsere aktuellen Hits. Das sind unsere entspannten Akustikversionen. Gibt es immer sonntags vormittags hier im Gong 96.3 Hit Sonntag und natürlich nonstop in unserem Akustikstream auf radiogong.de oder über unsere kostenlose App. München und die Region startet heute wahrscheinlich noch mit einem kleinen Durchhänger in den Tag. Ist ja gestern ein bisschen später geworden durch das Deutschlandspiel gegen die Elfenbeinküste. Aber hat sich absolut gelohnt, bis zum Ende zu schauen. Wir haben bis zur letzten Minute gezittert, haben aber dann doch 2-1 gewonnen. Heißt, unsere Nationalmannschaft ist sicher weiter in der K.O.-Runde. Und das feiern wir natürlich heute. Jetzt mit den Black Eyed Peas. I got a feeling hier beim Gong 96.3 Hitsommer.

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Ganz entspannte Nummer von Clock Clock hier auf Gong 96.3. Das ist euer Sonntag und so entspannt geht's auch direkt weiter. Denn immer sonntags vormittags spielen wir für euch aktuelle Hits in entspannten Akustikversionen. Nächste Stunde mit dabei zum Beispiel der hier. Hey,

0: I Just Might von Bruno Mars gibt's gleich für euch und dieser Hit und viele mehr. Nächste Stunde hier im Gong 96.3 Hitsonntag.
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0: Das Gong 96.3 München-Wetter kompakt. Wir kratzen schon an den 30 Grad. 29 Grad haben wir es im Moment am Tierpark. 28 sind es bei euch im Landkreis Fürstenfeldbruck in Türkenfeld. Ja, und es wird noch mal ein Stück wärmer heute. Bis zu 33 Grad sind heute drin. Am Abend könnte es vereinzelt kurz mal ein bisschen regnen. Aber morgen schaut es dann wieder schon richtig gut aus. Es geht genauso schön weiter wie dieses Wochenende.
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6: Mit Fabian Schaffer. Grüß Gott. Dennis Undorf hat die deutsche Fußballnationalmannschaft in die K.O.-Phase der WM geschossen. Gegen die Elfenbeinküste gewann das deutsche Team im zweiten Gruppenspiel mit 2:1. Beide Treffer erzielte Undorf. Der sagte bei Magenta TV:
7: Für mich selber war es klar, wenn ich reinkomme, ich werde einen Ball wahrscheinlich bekommen, den muss ich halt direkt nutzen. Und dass es direkt mit der ersten Aktion geklappt hat, hat, glaube ich, das Momentum gedreht nochmal auf unsere Seite. Und dann, ja, wie gesagt, haben ein paar Mal vielleicht Glück gehabt, dass sie den Ball nicht richtig getroffen haben. Und am Ende das 2:1, ich glaube, hat perfekt gepasst.
6: Und nachdem Ecuador gegen Curaçao nur ein torloses Unentschieden geholt hat, ist Deutschland Gruppensieger. Den Bauern machen hohe Kosten und gesunkene Preise für viele wichtige Produkte zu schaffen. Wenn die Branche keine Preiserholungen bekomme, dann werde die Landwirtschaft in eine echte Liquiditätskrise hineinlaufen, sagte Bauernpräsident Rokwied. Die Preissituation sei aktuell für alle Getreidearten miserabel, bis auf Raps. Mit höheren Beiträgen, mehr Einzahlenden und steigendem Rentenalter sollen künftig höhere Renten möglich werden. Das sind Vorschläge der Rentenkommission, die das Gremium nach monatelangen Beratungen am Dienstag an Kanzler Merz und Arbeitsministerin Baas übergeben will. Demnach könnten Beschäftigte 2041 erst mit 67,5 Jahren und 2051 mit 68 in Rente gehen. In Bayern ist im vergangenen Jahr weniger Elterngeld ausgezahlt worden als zuvor, rund 1,3 Milliarden Euro. Der Grund: in Bayern sind 2025 knapp 3.800 Kinder weniger geboren worden als im Jahr davor. Das geht aus dem Jahresbericht des Zentrums Bayern Familie und Soziales hervor.
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0: Besser ankommen mit dem besten Staunblitzer-Service auf den Straßen läuft. Ihr kommt überall gut durch.
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0: Es wird geblitzt in Bogenhausen in der Effnerstraße und in Planegg in der Münchner Straße. Erwischen Sie euch. Wenn ihr noch was habt, Staus und Blitzer, einfach gern durchrufen oder kurz eine WhatsApp schicken. 089-4x38. Danke euch. Gute Fahrt.
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0: Hey, hey, schönes Wochenende euch. Viele aus München und der Region, die fiebern auch schon auf nächstes Wochenende hin, denn Bruno Mars kommt endlich zu uns nach Deutschland und zwar nach Berlin, spielt nächstes Wochenende ganze 3 Konzerte dort. Da machen sich natürlich auch viele von uns auf den Weg dorthin. Also eine Woche dauert es noch, bis ihr ihn endlich live sehen könnt und bis dahin bekommt ihr ihn schon mal bei uns. Bruno Mars gibt's jetzt in einer ganz entspannten Akustikversion. Das ist I Just Might, unplugged beim Gong 96.3 Hitsommer.

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Hi, Cruise Dynamite hier auf Gong 96.3. Ein recht guter Hit zum Wachwerden an diesem ganz entspannten Sonntag. Und apropos entspannt, diesen Hit von Ed Sheeran, die kennen wir alle. Den gibt's von mir heute mal etwas anders, denn immer sonntags vormittags bekommt ihr von uns die aktuellen Hits in ganz entspannten Akustikversionen. Wir hören rein, Ed Sheeran Unplugged für euch. Das ist Bad Habits hier beim Gong 96.3 Hitsommer.

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0: Yes, Deutschland steht im 16. 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
0: Nee. 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
0: Ja, mehr morgen früh, 7:45.
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1: Das Gong 96.3 München, Wetter kompakt. Wir sind alle schon hier richtig am Schwitzen. 29 Grad aktuell am Goetheplatz. 29 auch bei euch in Gröbenzell im Landkreis Fürstenfeldbruck. Macht euch heute einfach einen schönen Tag am See. Bis zu 33 Grad werden es noch. Heute Abend können zwar einzeln mal kurz tröpfeln, macht aber gar nichts, denn der Start in die neue Woche wird genauso heiß und schön wie heute.
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1: Besser ankommen mit dem besten Stau- und Blitzer-Service. Auf der A8 Salzburg Richtung München staut sich's im Moment zwischen Holzkirchen und dem Kreuz Süd. Ihr braucht da ca. 14 Minuten länger. Und auf dem mittleren Ring stockt's wegen Bauarbeiten zwischen der A8 und dem Innsbrucker Ring. Plant hier in beiden Richtungen ca. 10 Minuten mehr ein.
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1: Es wird geblitzt in Bogenhausen in der Effnerstraße stadteinwärts und im Landkreis Fürstenfeldbruck in Eichenau in der Schillerstraße erwischen sie euch. Wenn ihr noch was habt, Staus im Blitzer, könnt ihr einfach gerne kurz durchrufen oder eine WhatsApp schicken. 089 4x38. Danke euch, gute Fahrt.
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Bensenboom. Sorry, I'm here for someone else auf Gong 96.3. Immer sonntags vormittags hört ihr bei uns aktuelle Hits in ganz entspannten Akustikversionen. Und noch mehr davon gibt's in unserem Akustikstream in unserer App oder auf radiogong.de. Und jetzt für euch die aktuelle von Miley Cyrus. Die hat ja seit einem Monat auch endlich einen Stern auf dem Walk of Fame in Hollywood bekommen. Wurde aber auch Zeit. Ihre Songs hören wir einfach gerne hier beim Gong 96.3 Hitsommer. Hier ist sie für euch, End of the World.

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0: Forget Me, das ist euer Wochenende hier mit Gong 96.3. Immer sonntags vormittags spielen wir für euch aktuelle Hits in entspannten Akustikversionen. Nächste Stunde habe ich zum Beispiel den für euch. Birds of a feather, we should stick together. I know, I said I never think I wasn't better. Richtig schön. Birds of a Feather von Billie Eilish, dieser Hit und viele mehr. Nächste Stunde hier im Gong 96.3 Hitsonntag.
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7: Das Gong 96.3 München, Wetter kompakt, 30 Grad haben wir am Odeonsplatz, 30 Grad auch bei euch im Landkreis Miesbach in Otterfing. Bis zu 33 Grad werden es heute noch, gerade strahlend blauer Himmel. So gegen 17 Uhr kommen dann ein paar Wolken mit dazu und gegen 20 Uhr kann es vereinzelt mal kurz regnen. Gibt es eine kleine Abkühlung, bevor es dann morgen wieder richtig sonnig und heiß wird.
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9: Mit Fabian Schaffer, grüß Gott. Die durchschnittliche Zahl der Hitzetage in Deutschland mit Spitzenwerten über 30 Grad hat zugenommen. Das geht aus Daten des Deutschen Wetterdienstes hervor. Jahre mit deutlich mehr als 10 Hitzetagen waren bis vor rund 10 Jahren seltenere Ausreißer. Thomas Thonfeld berichtet.
10: Seit 8 Jahren geht der Trend klar nach oben, heißt es auch vom Umweltbundesamt. Denn seitdem kommen die starken Hitzeperioden fast jeden Sommer, teils mit 17 oder sogar 20 Hitzetagen pro Jahr. Die Luftmassen aus Südwesteuropa, die auch aktuell für die Hitze sorgen, sind heute deutlich heißer als noch in den 60er bis 80er Jahren, sagen Experten.
9: Die Rentenkommission will das Renteneintrittsalter auf bis zu 68 Jahre anheben. Das geht aus 30 Vorschlägen hervor, die das Gremium am Dienstag an Kanzler Merz und Arbeitsministerin Bass übergeben will. Außerdem soll die sogenannte Rente mit 63 wegfallen, also der abschlagsfreie Renteneintritt nach 45 Beitragsjahren. In der Schweiz haben hochrangige Gespräche zwischen den USA und dem Iran begonnen. Ziel ist es, das vergangene Woche unterzeichnete Rahmenabkommen zu konkretisieren. Für die USA ist Vizepräsident Vance angereist. Er zeigte sich vorsichtig optimistisch. Überschattet werden die Gespräche von anhaltenden Kämpfen zwischen israelischem Militär und der Hisbollah im Libanon. Nach dem Zugunglück in München hat die Polizei die Bergungsarbeiten an der Unglücksstelle beendet. Die Straße, auf die die Waggons des Güterzugs stürzten, bleibt teilweise gesperrt. Die Waggons selbst stehen wieder auf den Schienen und auch die Lastenkräne sind weg. In der Nacht zum Samstag waren 2 Güterzüge zusammengestoßen. Bei dem Zusammenprall starb ein Rangierbegleiter.
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7: Besser ankommen mit dem besten Stau- und Blitzerservice. Aktuell läuft's auf den Straßen. Ihr kommt gut durch.
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7: Es wird geblitzt in Mosach in der Max-Born-Straße stadteinwärts und in Taufkirchen in der Brunnthaler Straße gibt's noch einen. Und wenn ihr noch welche habt, Staus und Blitzer, könnt ihr einfach gern durchrufen oder eine WhatsApp schicken. 089-4x38. Danke euch. Gute Fahrt.
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1: Schönes Wochenende, schönen sonnigen Sonntag wünsche ich euch. Dazu bekommt ihr immer sonntags vormittags aktuelle Hits in ganz entspannten Akustikversionen. Und jetzt ein Song von der Girlgroup Cat's Eye. Die gehen dieses Jahr übrigens auch auf große Tour und kommen im September nach Köln. Ein paar letzte Tickets könnt ihr euch jetzt noch online ergattern und das zum Beispiel mit einem kleinen Städtetrip kombinieren. Ihr Song Gabriella gibt's jetzt für euch unplugged im Gong 96.3 Hitsonntag.

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1: Und jetzt die aktuelle von Tiffany Aris. Vertigo.
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Sound von Tiffany Harris. Wordigo ich hier auf Gong 96.3. Ja, wo soll ich heute hin? In den Englischen Garten oder doch an den Ammersee? Das Gefühl, zwischen den Stühlen zu stehen, kennen wir doch alle. Aber gut, auch bei ernsteren Themen. Vielleicht müsst ihr ja sogar gerade eine Entscheidung treffen, wo ihr euch denkt, soll ich oder soll ich nicht? Da richte ich euch ganz liebe Grüße von Billie Eilish aus. Traut euch einfach, denn ihren Mega-Hit Birds of a Feather hätte sie fast nicht veröffentlicht. Am Ende hat sie auf ihr Gefühl gehört und einfach gemacht. Und der Song kam ja auch mega gut an. Deswegen bekommt ihr ihn jetzt hier beim Gong 96.3 Hitsonntag, aber als ganz entspannte Akustikversion. Hier ist er für euch, Birds of a Feather Unplugged.

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3: Das Gong 96.3 München, Wetter kompakt. 30 Grad haben wir es am Viktualienmarkt, 30 Grad auch im Landkreis Dachau in Viehkirchen. Das ist wirklich das perfekte Sommerwetter heute bei Maxi-Werten bis zu 33 Grad. Am Abend können sich vereinzelt noch ein paar Sommergewitter unterschleichen, aber der Start in die neue Woche wird dann auch wieder richtig schön warm bei Temperaturen um die 30 Grad.
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3: Besser ankommen mit dem besten Stau- und Blitzer-Service. Achtung auf der A8 Richtung Stuttgart. Hier ist aktuell die Ausfahrt Langwied gesperrt, weil da der Parkplatz am Langwieder See überfüllt ist. Das heißt, an den See, da würde ich schon mal woanders hinfahren. Der ist schon mal relativ voll. Außerdem stockt es auf der A99 Ostumfahrung in Richtung Salzburg zwischen Hohenbrunn und dem Kreuz Süd. Hier kommen ca. 11 Minuten für euch on top.
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3: Es wird geblitzt in Bogenhausen in der Effner Straße stadteinwärts und im Landkreis Starnberg in Putzing an der Hauptstraße erwischen sie euch. Wenn ihr noch was habt, Staus und Blitzer, könnt ihr einfach gerne kurz durchrufen oder eine WhatsApp schicken. 089 4x38. Danke euch. Gute Fahrt.
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Taylor Swift mit Opalite. Das sind unsere aktuellen Hits in entspannten Akustikversionen. Die gibt's immer sonntags vormittags hier im Gong 96.3 Hits Sonntag. Und natürlich nonstop in unserem Akustikstream auf radiogong.de oder über unsere kostenlose App. Und Leute, wir haben was zu feiern. 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
0: Und jetzt die aktuelle von Olivia Dean. So easy to fall in love.
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0: Das ist euer Wochenende mit Gong 96.3. Wir spielen für euch das Beste von heute und dazu heute extra viele 2000er, denn gleich um 12 starten wir rein in unsere super geile 2000er Show. Nächste Stunde zum Beispiel der für euch. Mit All Rise, dieser Hit und viele mehr gibt's gleich hier beim Gong 96.3 Hitsommer.
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0: Das Gong 96.3 München, Wetter kompakt, 31 Grad haben wir es an der Uni, 31 Grad auch in Utting am Ammersee und das ist heute wahrscheinlich unser Place to be, denn ohne eine kleine Abkühlung halten wir es zumindest draußen nicht aus. Bis zu 33 Grad werden es heute noch, am Abend könnte es mal kurz regnen, ist aber auch nicht schlecht für die Pflanzen und der neue Start in die neue Woche wird genauso schön wie heute.
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9: Mit Fabian Schaffer, grüß Gott. Die Rentenkommission der Bundesregierung hat ihre Vorschläge vorgelegt. Die Kernpunkte: höhere Beiträge, mehr Einzahlende und ein steigendes Renteneintrittsalter. Die Kommission will am Dienstag 30 Vorschläge an Kanzler Merz und Arbeitsministerin Baas übergeben. Uli Reitinger berichtet.
10: Das Renteneintrittsalter soll schrittweise steigen. Im Jahr 2051 sollen Menschen erst mit 68 Jahren in Rente gehen. Ein früherer Renteneintritt ohne Abschläge nach 45 Beitragsjahren soll nicht mehr möglich sein. Die Rentenkommission schlägt aber Sonderregelungen vor für Menschen mit belastenden Arbeitsbiografien, wie es heißt.
9: Laut einer YouGov-Umfrage befürworten 60% der Menschen in Deutschland den weiteren Ausbau von Rechenzentren. Allerdings sehen 43% den hohen Stromverbrauch der Anlagen kritisch. Die Umfrage wurde im Auftrag der Allianz zur Stärkung digitaler Infrastrukturen durchgeführt. Nach dem Zugunglück in München sind die Bergungsarbeiten abgeschlossen. Die Güterzugwaggons stehen wieder auf den Schienen, die Kräne sind weg. Eine angrenzende Straße bleibt aber wegen Schäden teilweise gesperrt. In der Nacht auf gestern waren zwei Güterzüge zusammengestoßen. Ein Rangierbegleiter ist dabei ums Leben gekommen. Beim zweiten Auftritt der deutschen Nationalmannschaft bei der Fußball-WM haben deutlich weniger Zuschauer eingeschaltet als beim Auftaktspiel. Die ZDF-Übertragung aus Toronto mit dem 2:1-Sieg gegen die Elfenbeinküste sahen im Schnitt rund 18,3 Millionen Menschen. Das 7:1 gegen Curaçao hatten am vergangenen Sonntag im Schnitt 23,4 Millionen verfolgt.
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0: Besser ankommen mit dem besten Stau- und Blitzerservice. Auf der A99 Ostumfahrung Richtung Salzburg stockt's im Moment zwischen Hohenbrunn und dem Kreuz Süd. Ihr braucht hier ca. 9 Minuten länger. Außerdem Stau auf dem mittleren Ring zwischen der A8 und dem Innsbrucker Ring. Plant hier in beiden Richtungen ca. 10 Minuten mehr ein.
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0: Es wird geblitzt in Berg am Laim in der St. Veitstraße stadtauswärts und in Sauerlach an der Tegernseer Landstraße erwischen sie euch. Wenn ihr noch was habt, Staus und Blitzer, könnt ihr einfach gerne durchrufen oder kurz eine WhatsApp schicken, 0894x38. Danke euch, gute Fahrt.
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0: Hi, schön, dass ihr mit dabei seid. Heute ist kalendarischer Sommeranfang, heißt der längste Tag und die kürzeste Nacht des Jahres. Ganz egal, ob Tag oder Nacht, von bei uns bekommt ihr immer richtig coole Hits, vor allem jetzt. Denn immer sonntags von 12 bis 4 gibt's extra viele 2000er. Und der Song passt perfekt zu diesem Sommertag. Eine Nummer zum laut aufdrehen und mitsingen. Hier ist für euch Maroon 5 und Christina Aguilera. Moves Like Jagger hier beim Gong 96.3 Hits.

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Aktueller Sound von Ray. Das ist das Beste von heute. Und jetzt gibt's was richtig Cooles aus den 2000ern. Denn ihr seid mittendrin in der supergeilen 2000er Show. Immer sonntags zwischen 12 und 4 hier im Gong 96.3 Hit Sonntag. Extra viele 2000er. Jetzt mit der Band Blue, die dieses Jahr tatsächlich auch wieder auf Tour sind. Am 3. November kommen sie zu uns nach München. Könnt ihr euch sogar noch Online-Tickets kaufen. Blue mit ihrer Nummer All Rise hier beim Gong 96.3 Hit

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1: Und jetzt die aktuelle von Teddy Swims, Mr. Know-It-All.
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0: Yes, Deutschland steht im 16. Finale.
1: Jawohl.
0: Servus, Morning mit Mike hier.
1: Und die Nathalie auf Gong 96.3. Schönes Sommerwochenende. Heute kalendarischer Sommeranfang und Sommersonnenwende. Der längste Tag des Jahres.
0: Und dann schon mal ein kleiner Spoiler für nächste Woche Mittwoch. Da müssen Nathalie und ich um 7 aus der Show verschwinden.
1: Nicht wegen Krankheit, wir haben auch keinen Urlaub, ist auch kein Aprilscherz oder so.
0: Nee. Gibt einen wichtigen Grund, warum wir die Stadt verlassen müssen, aber der ist noch top secret.
1: Dürfen wir euch aktuell noch nicht verraten. Nur so viel, wir freuen uns schon sehr drauf und ihr werdet euch garantiert auch freuen.
0: Ja, mehr morgen früh, 7:45.
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10: Das Gong 96.3 München Wetter kompakt. 22 Grad messen wir am Odeonsplatz, 31 im Landkreis Miesbach in Otterfing an diesem schönen, perfekten Sommerwochenende. Nur heute Abend gegen 20 Uhr kann es vereinzelt mal kurz regnen. Da gibt es eine kleine Abkühlung, macht aber nichts, denn morgen wird es wieder richtig heiß.
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10: Besser ankommen mit dem besten Stau- und Blitzer-Service. Achtung auf der A8 Salzburg, Richtung Salzburg. Da stockt es im Moment zwischen dem Kreuz Süd und Holzkirchen. Ihr braucht ca. 12 Minuten länger. Und Obacht in der Ausfahrt Holzkirchen, da steht ein Pannenauto.
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10: Es wird geblitzt in Alach, in der Kleselstraße steht einwärts und im Landkreis Ebersberg in Grafing an der Hauptstraße erwischen sie euch. Wenn ihr noch was habt, Staus und Blitzer, könnt ihr einfach gern durchrufen oder eine WhatsApp schicken. 089 4x38. Danke euch, gute Fahrt.
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My Life aus dem Jahr 2003. Hier ist die supergeile 2000er Show auf Gong 96.3. Gibt's immer sonntags von 12 bis 4. Und wenn ihr noch mehr wollt, ab in unseren 2000er Stream in unserer kostenlosen App oder auf radiogong.de. Und wir feiern heute den 2:1 Sieg unserer Nationalmannschaft, gestern gegen die Elfenbeinküste, mit dem Besten von heute und unserem nächsten Song, Kamrat mit Hug Yourself. Sich selber einmal umarmen und loben darf sich vor allem unser Held von gestern, Dennis Undaff, der beide Tore geschossen hat. Im Netz wird er deswegen gerade richtig gefeiert. Das ist der Hitsommer auf Gong 96.3. Jetzt mit Kamrat, Hug Yourself. Schönen Sonntag.

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1: Und jetzt ganz frisch die aktuelle von Tempur City, Self-Aware.

0: Taylor Swift, The Faith of Ophelia, das ist euer Wochenende mit Gong 96.3 und das Beste von heute und dazu heute extra viele 2000er, denn ihr seid mittendrin in der supergeilen 2000er Show, immer sonntags von 12 bis 4. Nächste Stunde habe ich den hier zum Beispiel für euch. Passend zu diesem sonnigen Sonntag, Kevin Little, Turn Me On, dieser Hit und viele mehr, gleich hier beim Gong 96.3 Hitsommer.
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4: Das Gong 96.3 München, Wetter kompakt. 32 Grad aktuell an der Münchner Freiheit und 31 in Zorneding im Landkreis Ebersberg. Gibt viel Sonne, dazu erstmal harmlose Wolken. Abends können dann kurz mal Hitzegewitter aufploppen. Der Sommer bleibt aber weiter in der Spur. Auch morgen könnt ihr euch auf viel Sonne bei 32 Grad in der Spitze freuen.
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5: Mit Fabian Schaffer, grüß Gott. Bundesinnenminister Dobrindt will Abschiebungen nach Afghanistan deutlich ausweiten. Künftig sollen 3 Charterflüge pro Monat möglich sein, dazu Einzelabschiebungen über Linienflüge. Grundlage sind Gespräche zwischen dem Innenministerium und den Taliban. Erst vor kurzem hat Deutschland 32 Afghanen abgeschoben, darunter Straftäter, die wegen Vergewaltigung und Tötungsdelikten verurteilt worden waren. Die durchschnittliche Zahl der Hitzetage in Deutschland mit Spitzenwerten über 30 Grad hat zugenommen. Das geht aus Daten des Deutschen Wetterdienstes hervor. Jahre mit deutlich mehr als 10 Hitzetagen waren bis vor rund 10 Jahren seltenere Ausreißer. Thomas Thonfeld berichtet.
6: Seit 8 Jahren geht der Trend klar nach oben, heißt es auch vom Umweltbundesamt. Denn seitdem kommen die starken Hitzeperioden fast jeden Sommer, teils mit 17 oder sogar 20 Hitzetagen pro Jahr. Die Luftmassen aus Südwesteuropa, die auch aktuell für die Hitze sorgen, sind heute deutlich heißer als noch in den 60er bis 80er Jahren, sagen Experten.
5: Im Wettersteingebirge bei Grainau ist ein 19-Jähriger bei einer Klettertour tödlich verunglückt. Auf knapp 1700 Metern Höhe ist ein Haltegriff ausgebrochen. Der junge Mann ist daraufhin fast 100 Meter durch felsiges Gelände gestürzt und noch am Unfallort gestorben. Nach dem Triumph der deutschen Mannschaft gestern stehen auch heute einige Partien bei der WM in Nordamerika an. Den Anfang macht Europameister Spanien. Ab 18 Uhr geht's gegen Saudi-Arabien. Um 21 Uhr folgt dann die Partie Belgien gegen Iran. Und in der Nacht ab 0 Uhr spielt Uruguay gegen Kap Verde und ab 3 Uhr Neuseeland gegen Ägypten.
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4: Besser ankommen mit dem besten Stau- und Blitzer-Service. Für München plant man so 10 Minuten mehr ein auf der A99 auf der Ostumfahrung nach Nürnberg zwischen Haar und Kirchheim.
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4: Einwärts werdet ihr geblitzt in Bogenhausen in der Effnerstraße und im Landkreis Fürstenfeldbruck in Eichenau in der Schillerstraße.
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4: 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Hello, immer sonntags von 12 bis 4 gibt's extra viele 2000er. Dieses Jahr feiern die Pussycat Dolls ja ihr großes Comeback mit einer fetten Show in München. Gong 96.3 begrüßt die Dolls am 14. September in der Olympiahalle. Gibt auch noch Tickets. Und ihren großen 2000er, mit denen sie die Charts komplett auseinandergenommen haben, den bringen sie garantiert mit. Hier sind die Pussycat Dolls und Don't Ya.

Der aktuelle Kracher von Alex Warren. Fever Dream, das ist das Beste von heute. Und jetzt gibt's einen Hammer aus den 2000ern. Denn ihr seid mittendrin in der supergeilen 2000er Show. Immer sonntags zwischen 12 und 4 hier im Gong 96.3 Hitsonntag. Extra viele 2000er. Und der hier, der passt perfekt in den Tag heute. Es ist nämlich offizieller Sommeranfang und das mit Ü 30 Grad in München und der Region. Kevin Little packt noch Urlaubsvibes aus seiner Heimat der Karibik dazu mit Turn Me On auf Gong 96.3.

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1: Und jetzt die aktuelle von Tame Impala. Dracula.
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6: Das Gong 96.3 Münchenwetter kompakt. Die ersten Gewitter ploppen auf. Hotspots gerade Grafing im Landkreis Ebersberg und rund um Neubiberg. In den nächsten Minuten wird es dann auch rund um Herrsching am Ammersee lauter und nasser. Sobald die Gewitter dann durch sind, wird es wieder sonnig. Auch morgen den ganzen Tag Sonnenschein bei 32 Grad in der Spitze.
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6: Besser ankommen mit dem besten Stau- und Blitzer-Service. Für München auf der 8 Salzburg-München zwickt zwischen Holzkirchen und dem Kreuz Süd. Plant da 22 Minuten mehr ein.
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6: Auswärts werdet ihr geblitzt in Obergiesing in der Warngauer Straße und in Sauerlach in der Tegernseer Landstraße. Für mehr Blitzer 089 4x die 38 geht natürlich auch per WhatsApp.
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Extrem cool. Craig David, Walking Away aus dem Jahr 2000. Hier ist die supergeile 2000er Show auf Gong 96.3, immer sonntags von 12 bis 4. 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
0: Und jetzt ganz frisch die aktuelle von Olivia Rodrigo. Drop Dead.
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0: Happy Weekend mit Gong 96.3. Wir spielen für euch das Beste von heute und dazu heute extra viele 2000er, denn ihr seid mittendrin in der supergeilen 2000er Show, immer sonntags von 12 bis 4. Nächste Stunde für euch zum Beispiel ein paar teure Sneaker. Darum geht's in diesem Kracher hier. Pumped Up Kicks von Foster the People. Auf der ganzen Welt eine Nummer 1 in den Charts. Dieser Hit und noch viele mehr gleich nach den Nachrichten im Gong 96.3 Hitsonntag.
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0: Das Gong 96.3 München-Wetter. Kompakt rund um Algen ploppen in den nächsten Minuten Gewitter auf. Ansonsten gibt's vereinzelt kleine Regenspots. Sobald das alles durch ist, wird's wieder sonnig und es bleibt auch heiß. Morgen sind bis zu 32 Grad und viel Sonnenschein drin.
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5: Mit Oliver Urbanke. Grüß Gott. Innenminister Dobrindt will die Abschiebungen nach Afghanistan erheblich ausweiten. Künftig seien 3 Charterflüge pro Monat möglich, sagte eine Sprecherin des Ministeriums. Zudem seien Einzelrückführungen über Linienflüge jederzeit möglich. Grundlage der Ausweitung sind Gespräche zwischen dem Innenministerium und den in Afghanistan herrschenden islamistischen Taliban. Die Rentenkommission der Bundesregierung hat ihre Vorschläge vorgelegt. Die Kernpunkte: höhere Beiträge, mehr Einzahlende und ein steigendes Renteneintrittsalter. Die Kommission will am Dienstag 30 Vorschläge an Kanzler Merz und Arbeitsministerin Baas übergeben. Uli Reitinger berichtet.
6: Das Renteneintrittsalter soll schrittweise steigen. Im Jahr 2051 sollen Menschen erst mit 68 Jahren in Rente gehen. Ein früherer Renteneintritt ohne Abschläge nach 45 Beitragsjahren soll nicht mehr möglich sein. Die Rentenkommission schlägt aber Sonderregelungen vor für Menschen mit belastenden Arbeitsbiografien, wie es heißt.
5: Der Landwirtschaft machen hohe Kosten und gesunkene Preise für viele wichtige Produkte zu schaffen. Wenn die Branche keine Preiserholung bekomme, dann werde die Landwirtschaft in eine echte Liquiditätskrise hineinlaufen, sagte Bauernpräsident Rugwied. Die Preissituation sei aktuell für alle Getreidearten miserabel, bis auf Raps. Beim zweiten Auftritt der deutschen Nationalmannschaft bei der Fußball-WM haben deutlich weniger Zuschauerinnen und Zuschauer eingeschaltet als noch beim Auftaktspiel. Die ZDF-Übertragung aus Toronto mit dem 2:1-Sieg gegen die Elfenbeinküste sahen im Schnitt rund 18,3 Millionen Menschen. Das 7:1 gegen Curaçao hatten am vergangenen Sonntag im Schnitt 23,4 Millionen Menschen verfolgt.
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0: Besser ankommen mit dem besten Stau- und Blitzer-Service. Für München auf der 8, Salzburg München, zwickt zwischen Weihern und dem Hofoldinger Forst, plant hier eine Dreiviertelstunde mehr ein.
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0: Auswärts werdet ihr geblitzt in Haidhausen in der Rosenheimer Straße und im Landkreis Ebersberg in Grafing in der Hauptstraße.
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0: Hello, immer sonntags von 12 bis 4 gibt's extra viele 2000er für euch. Der hier wurde erst richtig groß bei uns in München und der Region, als er in einem Werbespot für den Browser Internet Explorer 9 lief. Hier ist Alex Clare.

Loy mit ihrem aktuellen Banger Red Eyes. Das ist das Beste von heute. Und dazu packen wir jetzt einen Kracher aus den 2000ern, denn ihr seid mittendrin in der supergeilen 2000er Show. Immer sonntags von 12 bis 4 hier im Gong 96.3 Hitsommer. Extra viele 2000er für euch. Und jetzt haben wir was aus der Zeit. Da hat es auch noch das Atomic Café in München gegeben. Legendär ist die Einrichtung da. Für alle, die es Atomic nicht kennengelernt haben, es gibt einen tollen Film online. This is Atomic Love. Da seht ihr, was da so alles los war. Unter anderem waren auch jede Menge Bands da, die durch ihren Auftritt dort richtig durch die Decke gegangen sind. Und dazu gehören auch Foster the People. 2011 waren sie da und danach ist das Ding hier durch die Decke gegangen. Hier sind sie mit Pumped Up Kicks auf Gong 96.3.

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1: 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So easy to fall in love.
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0: Yes, Deutschland steht im 16. Finale.
1: Jawoll.
0: Servus, Morning mit Mike hier.
1: Und die Nathalie auf Gong 96.3. Schönes Sommerwochenende. Heute kalendarischer Sommeranfang und Sommersonnenwende. Der längste Tag des Jahres.
0: Und dann schon mal ein kleiner Spoiler für nächste Woche Mittwoch. Da müssen Nathalie und ich um 7 aus der Show verschwinden.
1: Nicht wegen Krankheit, wir haben auch keinen Urlaub, ist auch kein Aprilscherz oder so.
0: Nee. Gibt einen wichtigen Grund, warum wir die Stadt verlassen müssen, aber der ist noch top secret.
1: Dürfen wir euch aktuell noch nicht verraten. Nur so viel, wir freuen uns schon sehr drauf und ihr werdet euch garantiert auch freuen.
0: Ja, mehr morgen früh, 7:45.
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0: Das Gong 96.3 Münchenwetter kompakt. Obersendling und Neuried, da sind gerade die Gewitterspots. In Richtung Fürstenfeldbruck zieht in den nächsten Minuten auch noch ein Gewitterpaket. Sobald dann alles durch ist, wird es wieder sonnig und heiß. Morgen ist alles fein, ganzen Tag Sonne für euch bei 32 Grad in der Spitze.
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0: Besser ankommen mit dem besten Stau- und Blitzer-Service für München. Erstmal wichtig, Obacht auf der A96. Auf Höhe von Sendling sind in beiden Richtungen Menschen auf der Straße unterwegs. Und A8 Salzburg-München zwickt zwischen Bayern und dem Kreuz Süd, plant eine Dreiviertelstunde mehr ein.
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0: Auswärts werdet ihr geblitzt in Berg am Leim in der St. Veit-Straße und im Landkreis Fürstenfeldbruck in Eichenau in der Schillerstraße. Für mehr Blitzer 089 4x38 geht natürlich auch per WhatsApp.
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Blue und You Make Me Wanna aus dem Jahr 2003. Die Band ist im Übrigen dieses Jahr auf großer Jubiläumstour. 25. feiern sie. 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November im Zenit. Es gibt auch noch Tickets. 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Einen schönen Sonntag euch. Es ploppen ja gerade vereinzelt Gewitter auf. In Obersendling geht's gerade ordentlich ab. Durchhalten, die Gewitter ziehen schnell weiter. Harry Styles bringt jetzt ein paar entspannte Vibes in diesen Nachmittag. Hier ist das Beste von heute. Harry Styles mit seiner aktuellen American Girls im Gong 96.3 Hitsommer.

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1: Und jetzt ganz frisch die aktuelle von Shakira, Die Die.

0: Schönes Wochenende euch mit Kong 96.3. Wir spielen für euch das Beste von heute und dazu heute extra viele 2000er, denn ihr seid mittendrin in der supergeilen 2000er Show. Gibt's immer am Sonntag von 12 bis 4. Nächste Stunde für euch zum Beispiel mit dabei ein echter Feelgood-Klassiker. Da gibt's ein Big Smile, Bob Sinclair und Love Generation. Dieser Hit und noch viele mehr gleich nach den Nachrichten im Gong 96.3 Hit Sommer. Ich bin Holger Münch.
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0: Das Gong 96.3 Münchenwetter kompakt. Die Gewitter-Hotspots liegen gerade rund um Unterhaching und Schäftlarn. Die Gewitter ploppen schnell auf, sind aber auch ganz schnell wieder weg. Sobald dann auch alles durch ist, wird's wieder sonnig und es bleibt auch heiß. Morgen sind wieder bis zu 32 Grad drin und dazu viel Sonnenschein.
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8: Mit Oliver Urbanke. Grüß Gott. Der Präsident des Deutschen Instituts für Wirtschaftsforschung, Fratscher, hält die Vorschläge der Rentenkommission für unzureichend. Sie gehen in die richtige Richtung, bleiben aber insgesamt zu vorsichtig, sagt er der Rheinischen Post. Thomas Thonfeld berichtet.
9: Mut und Konsequenz, das vermisst der DEW-Präsident bei den Reformvorschlägen. Denn an den drei größten Problemen, so Fratscher, würden sie nichts ändern. Der hohen Altersarmut, der zu starken Belastung der jungen Generation und der Schieflage bei der Gerechtigkeit. Ein höheres Renteneintrittsalter, die Einführung einer kapitalgedeckten Rente und weniger Frühverrentungen hält er allerdings für richtig.
8: Bauernpräsident Rugwied sieht die Landwirtschaft auf eine Liquiditätskrise zuschlittern. Die Produktionskosten für viele Getreidearten seien zu hoch, die Verkaufspreise zu niedrig, so Rugwied. Manche Landwirte hätten schon die Düngung reduziert, um Kosten zu sparen. Stickstoffdünger beispielsweise ist etwa 30% teurer als noch vor einem Jahr. Zurzeit liegen die Temperaturen vielerorts weit über 30 Grad. Solche sogenannten Hitzetage gibt es in Deutschland immer öfter. Das geht aus Daten des Deutschen Wetterdienstes hervor. Jahre mit deutlich mehr als 10 Hitzetagen waren bis vor rund 10 Jahren eher ein Ausreißer. Jetzt kommen sie häufiger vor. So gab es 2018 mehr als 20 Hitzetage, 2019 und 2022 je 17 Hitzetage. Nach dem Triumph der deutschen Mannschaft gestern stehen auch heute wieder einige Partien bei der Fußball-WM in Nordamerika an. Den Anfang macht Europameister Spanien. Ab 18 Uhr geht's gegen Saudi-Arabien. Um 21 Uhr folgt dann die Partie Belgien gegen Iran. Und in der Nacht ab 0 Uhr spielt Uruguay gegen Kap Verde und ab 3 Uhr dann Neuseeland gegen Ägypten.
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0: Besser ankommen mit dem besten Stau- und Blitzer-Service. Für München, es zwickt gerade auf der 8 Salzburg-München. Zwischen Weihern und dem Hofolinger Forst plant hier eine Dreiviertelstunde mehr ein.
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0: Auswärts werdet ihr geblitzt in Obergiesing in der Warngauer Straße und im Landkreis Starnberg in Tutzing in der Hauptstraße.
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0: Hello. Immer sonntags von 12 bis 4 gibt's extra viele 2000er. 2008 hat es in München und der Region an diesem Hit kein Vorbeikommen gegeben. Der ist wirklich aus allen Ecken gekommen. War sogar der erfolgreichste Song des Jahres. Hier ist Leona Lewis und

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richtig fett. Die aktuelle von Kamrad, Hug Yourself. Das ist das Beste von heute. Und dazu packen wir jetzt einen Banger aus den 2000ern. Denn ihr seid mittendrin in der supergeilen 2000er Show. Immer sonntags von 12 bis 4 im Gong 96.3 Hits. Aber extra viele 2000er für euch. Draußen ziehen zwar gerade Gewitter durch München und die Region, aber wir drehen die Stimmung jetzt einmal komplett in Richtung Sommer, gute Laune und Urlaubsfeeling. Denn genau diese Vibes stecken in Bob Sinclairs Love Generation. Jetzt im Gong 96.3 Hitsommer.

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1: Und jetzt die aktuelle von Teddy Swims. Mr. Know-It-All.
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6: Das Gong 96.3 Münchenwetter kompakt. Zwischen Planegg, Gräfelfing und Pasing und rund um Unterschleißheim sind gerade die Gewitter-Hotspots. Bis zum Abend bleibt es auch überall gewittrig. Morgen ist dann alles wieder in Ordnung. Ganzen Tag Sonnenschein für euch bei 32 Grad in der Spitze.
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6: Besser ankommen mit dem besten Stau- und Blitzer-Service. Für München fahrt vorsichtig auf der A92 nach Deggendorf. Zwischen Freising-Mitte und Freising-Ost ist eine ungesicherte Unfallstelle. A8 Salzburg-München, hier zwickt's zwischen Holzkirchen und dem Kreuz Süd. Plant 18 Minuten mehr ein. Und A95 nach München, zwischen dem Dreieck Starnberg und Fürstenried. Hier kommen 12 Minuten obendrauf.
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6: Einwärts werdet ihr geblitzt in Bogenhausen in der Effnerstraße und in Aigen in der Römersiedlung. Für mehr Blitzer 089 4x38 geht natürlich auch per WhatsApp.
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Die No Angels, Daylight in Your Eyes aus dem Jahr 2001. Hier ist die supergeile 2000er-Show auf Gong 96.3, immer am Sonntag von 12 bis 4. Und wenn ihr noch mehr wollt, no prop, ab in unseren 2000er-Stream, in unserer kostenlosen App oder auf radiogong.de. Einen schönen Sonntag euch. Heute ist es gewittrig, also nicht unbedingt Barfußwetter in München und der Region, kommt aber ab morgen wieder. Ray läuft, wenn's passt, so oft es geht im Sommer barfuß rum. Sie tritt sogar so auf. Ist gesund, weil es den Fuß zurück zu seiner natürlichen Funktion bringt. Das sagen die Experten. Also wir sollten schon so oft es geht, also auf jeden Fall zu Hause, barfuß rumlaufen. Sichere Umgebung ist natürlich wichtig, wenn es draußen ist, im E-Garten zum Beispiel. Hier ist Ray für euer Wochenende mit ihrer aktuellen Where is my husband? Das ist das Beste von heute im Gong 96.3 Sommer.

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0: Und jetzt ganz frisch die aktuelle von Taylor Swift. I knew it, I knew you.

0: Einen schönen Sonntag euch. Ich bin Holger Münch. Gleich startet die Hitparty bei uns im Radio. Die Top 40 ab 4 auf Gong 96.3 mit euren 40 hottesten Hits der Woche im Countdown.
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0: Das Gong 96.3 München-Wetter kompakt. Aktuell 28 Grad am Gärtnerplatz und 27 in Karlsfeld im Landkreis Dachau. Es ploppen immer wieder vereinzelt Gewitter heute auf. Morgen ist dann alles fein. Ganzen Tag Sonne für euch bei 32 Grad in der Spitze.
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3: Mit Oliver Urbanke. Grüß Gott. Die Linke verpflichtet ihre Abgeordneten im Bund und in Europa, einen Großteil ihrer Diäten an Sozialfonds abzugeben und nicht mehr als ein Durchschnittsgehalt für sich zu behalten. Das ist beim Parteitag in Potsdam beschlossen worden. Der Gehaltsdeckel orientiert sich am Tarifvertrag für den öffentlichen Dienst und liegt aktuell bei 5.300 Euro brutto. Für Alleinstehende mit Steuerklasse 1 sind das rund 3.300 Euro netto im Monat, heißt es im Antrag. Zum Vergleich, ein Bundestagsabgeordneter erhält derzeit mit Zulagen mehr als dreimal so viel. Die Vorschläge der Rentenkommission gehen laut einem Wirtschaftsexperten nicht weit genug. DIW-Chef Fratscher sagte der Rheinischen Post, die Pläne seien zu vorsichtig und änderten nichts an den drei größten Problemen. Hohe Altersarmut, zu starke Belastung junger Menschen und Ungleichheiten im System. Er fordert von der Regierung Nachbesserungen. Unabhängig von der gesetzlichen Rente sorgen viele Menschen auch privat fürs Alter vor. Nahezu jeder Zweite in Deutschland legt Privatgeld zurück. Das geht aus einer Umfrage für die Bild am Sonntag hervor. Demnach bestätigten 59% der Befragten, beispielsweise mit einem Sparbuch oder Aktien, privat vorzusorgen. 42% gaben hingegen an, nicht privat für ihren Lebensabend zu sparen. Nach dem 2:1 Sieg gegen die Elfenbeinküste steht die deutsche Fußballnationalmannschaft bei der WM vorzeitig als Gruppensieger fest. Nur die Sprunggelenksverletzung von Nico Schlotterbeck trübt die Freude im WM-Lager. Ob bzw. wie lange er möglicherweise ausfällt, ist noch unklar. Für morgen hat Trainer Julian Nagelsmann den Spielern freigegeben. Thomas Thonfeld berichtet.
4: Nach 2 Siegen hält der Bundestrainer natürlich an den bewährten Abläufen fest. Am Regenerationstraining heute sowieso und genauso auch am folgenden Familientag. Begründung: Es gibt uns allen Kraft, wenn wir unsere Familien sehen. Deutschlands erstes K.O.-Spiel bei dieser WM steht am 29. Juni gegen einen Gruppendritten an.
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0: Besser ankommen mit dem besten Stau- und Blitzer-Service. Für München fahrt vorsichtig auf der A92 nach Deggendorf. Zwischen Freising-Mitte und Freising-Ost hat es einen Unfall gegeben. Auf der 8 Salzburg-München staut sich's zwischen Holzkirchen und dem Kreuz Süd, plant 23 Minuten mehr ein. Und 11 Minuten kommen obendrauf auf der A99 auf der Ostumfahrung nach Nürnberg zwischen Haar und Kirchheim.
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0: Auswärts werdet ihr geblitzt in Milbertshofen in der Milbertshofener Straße und im Landkreis Ebersberg in Eckmatting in der Münchner Straße.
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0: Hello. Ihr habt fleißig für eure Favorite Hits der Woche gewotet, online und telefonisch. Und die 40, die die meisten Stimmen eingesackt haben, die spielen wir jetzt im Countdown. Auf der 40 unverändert Katy Perry mit ihrer aktuellen Band 8.

0: Von der 38 auf die 39. Lady Gaga und Abracadabra. Hier sind die Top 40 ab 4 auf Gong 96.3 mit euren Favorite Hits der Woche. Gleich geht's auch weiter im Countdown. Erstmal stellen wir euch was Frisches zum Reinvoten vor von Chris de Sarandi. Seine Mucke ist ein fester Bestandteil der Münchner Clubszene. Alles Dancefloor-Filler, was er bisher so rausgebracht hat. In seiner neuen feiert er die vielen guten Momente im Leben. Und da feiern wir sehr gerne mit. Vielleicht ja bald einen Hit. Votet mit auf radiogong.de. Hier ist Chris de Sarandi und Good Old Days.
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Von der 26 auf die 38, Miley Cyrus und End of the World. Hier sind die Top 40 ab 4 auf Gong 96.3 online und telefonisch von euch gevotet. Kurz vor 8 gibt's eure Nummer 1. Jetzt erstmal die 37. Gleich geblieben Leonie und Caleb Scott mit ihrer aktuellen Stay.

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0: Das Gong 96.3 München Wetter kompakt. Aktuell 28 Grad am Stegelmeierplatz und 27 im Pöckingen im Landkreis Starnberg. Die erste Ladung Gewitter ist durch. Vereinzelt regnet es noch leicht. Am späten Abend können dann nochmal Gewitter aufploppen. Morgen ist alles wieder in Ordnung. Ganzen Tag Sonnenschein für euch bei 32 Grad in der Spitze.
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0: Besser ankommen mit dem besten Stau- und Blitzer-Service für München. Zwickt auf der 8 Salzburg-München zwischen Holzkirchen und dem Kreuz Süd. Plant hier 22 Minuten mehr ein. Und auf der A95 nach München zwischen Fürstenried und Sendling braucht ihr 9 Minuten länger.
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0: Auswärts werdet ihr geblitzt in Obergiesing in der Warngauer Straße und in Sauerlach in der Tegernseer Landstraße. Wenn ihr noch was gesehen habt, für mehr Blitzer 089 4x38 geht natürlich auch per WhatsApp.
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0: Von der 29 auf die 34. Miles Smith und Stay. Hier sind die Top 40 ab 4 auf Gong 96.3. Wir machen bei euch den Hitcheck, telefonisch und online. Wir sammeln eure Lieblingshits der Woche. Und die 40, die die meisten Stimmen von euch bekommen haben, die spielen wir dann sonntags ab 4 im Countdown. Dazu packen wir noch ein paar Retro-Vibes mit unseren Flashbacks. Und zum offiziellen Sommeranfang heute, jetzt ein Sommerhit aus dem Jahr 2014. Und da schafft es Calvin Harris, Sonne, gute Laune und Urlaubsfeeling-Vibes in 3 Minuten zu packen. Der Gong 96.3 Flashback in dieser halben Stunde. Hier ist Calvin Harris mit Summer.
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0: Hier ist für euch Platz 33.

Voller 35 auf die 33, Cat's Eye und Gabriella. Hier sind die Top 40 ab 4 auf Gong 96.3. Euer Hit-Countdown, online und telefonisch von euch gewotet. Einziger New Entry in dieser Woche auf der 32, Tampa City. Sehr nice die Nummer, Self-Aware.

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1: Und jetzt ganz frisch die aktuelle von Michael Schulte, Lovesick.

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3: Das kommen 96,3 Münchenwetter kompakt. Aktuell 27 Grad am Gärtnerplatz und 26 in Moosenning im Landkreis Erding. Stellenweise kommt die Sonne raus. Im Laufe des Abends können nochmal Gewitter aufploppen. Morgen wird es ein sonniger Tag und ihr könnt euch auf bis zu 32 Grad freuen.
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5: Mit Oliver Urbanke. Grüß Gott. Mit Sparbuch oder Aktien privat fürs Alter vorsorgen. Das macht einer Umfrage zufolge etwa die Hälfte der Menschen in Deutschland. Viele sind davon überzeugt, dass die gesetzliche Rente zu knapp ausfallen wird. Im vergangenen Jahr haben 80% in einer Umfrage angegeben, dass sie sich sicher sind, mit den staatlichen Leistungen ihren Lebensstandard nicht halten zu können. In Bayern ist im vergangenen Jahr weniger Elterngeld ausgezahlt worden als zuvor, rund 1,3 Milliarden Euro. Der Grund? In Bayern sind 2025 knapp 3.800 weniger geboren worden als im Jahr davor. Das geht aus dem Jahresbericht des Zentrums Bayern Familie und Soziales hervor. Das Deutsche Rote Kreuz warnt vor mangelndem Zivilschutz in Deutschland. DRK-Präsident Gröhe sagt T-Online, Deutschland sei bei weitem nicht gut genug vorbereitet. Er kritisiert, dass Hilfsorganisationen wie das DRK nicht in Verteidigungsplanungen einbezogen werden und fordert bessere Bedingungen für Ehrenamtliche im Bevölkerungsschutz. Die zweiten Gruppenspieltage bei der Fußball-WM gehen weiter. Von heute Abend bis morgen früh sind die Gruppen G und H an der Reihe. Moritz Einzel blickt voraus.
6: Den Anfang macht Europameister Spanien mit der Partie gegen Saudi-Arabien. Die Spanier wollen nach dem blamablen 0:0 zum Auftakt gegen Kap Verde den ersten Eindruck korrigieren. Anstoß ist um 18 Uhr deutscher Zeit. Kap Verde trifft im anderen Spiel der Gruppe H um Mitternacht auf Uruguay. Alle vier Teams in dieser Gruppe haben jeweils einen Punkt. Das gilt auch für die Mannschaften in Gruppe G. Hier spielt Belgien ab 21 Uhr gegen den Iran und Neuseeland trifft um 3 Uhr nachts auf Ägypten.
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3: Besser ankommen mit dem besten Stau- und Blitzer-Service. Für München auf der 8, Salzburg-München, staut sich's zwischen Weihern und dem Hofoldinger Forst. Plant da 18 Minuten mehr ein.
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3: Einwärts werdet ihr geblitzt in Bogenhausen in der Effnerstraße und im Landkreis Ebersberg in Egmatingen in der Münchner Straße.
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3: Und weiter geht's von der 32 auf die 30 One Republic.

0: Von der 25 auf die 29. Loy und Red Eyes. Hier sind die Top 40 ab 4. Die offiziellen München-Charts im Gong 96.3 Hitsommer. Online und telefonisch von euch jede Woche frisch gewählt. On top stellen wir euch noch ganz neue Songs vor. Die kennt ihr vielleicht noch gar nicht. Könnt ihr natürlich jederzeit auf radiogong.de reinwählen. Die WM läuft. Am Abend hatte Team Deutschland ja mit einem 2:1 gegen die Elfenbeinküste gewonnen. Nächstes Spiel ist dann am Donnerstag 22 Uhr gegen Ecuador. Und dann heißt es für unsere Jungs Dai Dai. Das ist italienisch und bedeutet Come on, auf geht's. Bewusst von Shakira als WM-Hymne 2026 ausgesucht. Soll nämlich motivieren Spieler und auch die Fans. Neu auf Gong 96.3, vielleicht ja bald ein Hit. Votet mit auf radiogong.de. Hier ist Shakira und Dai Dai.
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Oder seid ihr mal richtig abgegangen beim Voten für Clock Clock? Von der 36 auf die 28, Out of the Dark. Hier sind die Top 40 ab 4 auf Gong 96.3, Münchens offizieller Hit-Countdown. Von der 30 rauf auf die 27, Jennifer Lopez.

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7: Das Gong 96.3 München Wetter kompakt. Aktuell 28 Grad an der Donnersberger Brücke und 27 in Olching im Landkreis Fürstenfeldbruck. Die erste Gewitterrunde ist durch. Abends können noch mal welche aufploppen. Morgen ist dann alles fein. Gibt den ganzen Tag über Sonnenschein für euch bei bis zu 32 Grad.
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7: Besser ankommen mit dem besten Stau- und Blitzer-Service. Für München plant man eine Viertelstunde mehr ein auf der A8 Salzburg-München. Da zwickt zwischen Holzkirchen und dem Kreuz Süd.
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7: Auswärts werdet ihr geblitzt in Obergiesing in der Warngauer Straße und im Landkreis Starnberg in Tutzing in der Hauptstraße. Für mehr Blitzer 089 4x die 8 30 geht natürlich auch per WhatsApp.
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Von der 20 auf die 24. Olivia Dean und So Easy to Fall in Love. Wir sind die Top 40 ab 4 auf Gong 96.3 Münchens Off.

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40 ab 4 im Gong 96.3 Hit Sommer einen Wow-Sprung nach vorne gemacht haben. Miles Smith und Niall Horan. Ihr habt die beiden von der 31 auf die 22 gepusht mit ihrer Aktualität.

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1: Das kommen 96,3 München-Wetter. Kompakt. Aktuell 29 Grad am Harras und 28 in Forstheim im Landkreis Erding. Heute Abend können nochmal Gewitter aufploppen. Morgen ist alles fein. Ganzen Tag Sonnenschein für euch bei 32 Grad in der Spitze.
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6: Mit Oliver Urbanke. Guten Abend. Der Präsident des Deutschen Instituts für Wirtschaftsforschung, Fratscher, hält die Vorschläge der Rentenkommission für unzureichend. Sie gehen in die richtige Richtung, bleiben aber insgesamt zu vorsichtig, sagt er der Rheinischen Post. Thomas Thunfeld berichtet.
7: Mut und Konsequenz, das vermisst der DEW-Präsident bei den Reformvorschlägen. Denn an den drei größten Problemen, so Fratscher, würden sie nichts ändern. Der hohen Altersarmut, der zu starken Belastung der jungen Generation und der Schieflage bei der Gerechtigkeit. Ein höheres Renteneintrittsalter, die Einführung einer kapitalgedeckten Rente und weniger Frühverrentungen hält er allerdings für richtig.
6: Die Partei Die Linke verpflichtet ihre Abgeordneten im Bund und in Europa, einen Großteil ihrer Diäten an Sozialfonds abzugeben und nicht mehr für sich zu behalten. Der Gehaltsdeckel orientiert sich dabei am Tarifvertrag für den öffentlichen Dienst und liegt aktuell bei 5.300 Euro brutto. Zum Vergleich, ein Bundestagsabgeordneter erhält aktuell eine monatliche Diät von rund 11.800 Euro brutto. Den Landwirten machen hohe Kosten und gesunkene Preise für viele wichtige Produkte zu schaffen. Wenn die Branche keine Preiserholung bekomme, dann werde die Landwirtschaft in eine echte Liquiditätskrise hineinlaufen, sagte Bauernpräsident Ruckwied. Die Preissituation sei aktuell für alle Getreidearten miserabel, bis auf Raps, heißt es. Zum Auftakt gab es ein überraschendes 0:0 gegen Kap Verde. Gegen Saudi-Arabien soll jetzt der erste Sieg her. Spanien eröffnet in diesen Minuten Spieltag 2 der Gruppe H bei der Fußball-WM. Kap Verde trifft dann um Mitternacht auf Uruguay. Belgien in Gruppe G trifft ab 21 Uhr auf den Iran und Neuseeland spielt um 3 Uhr nachts gegen Ägypten.
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1: Besser ankommen mit dem besten Stau- und Blitzer-Service. Für München fahrt vorsichtig auf der A95 nach München. Zwischen Kreuzhof und Sendling hat's einen Unfall auf der linken Spur gegeben. Hier sind auch Menschen auf der Straße. Und A8 Salzburg-München. Hier zwickt's zwischen Holzkirchen und dem Kreuz Süd. Plant eine Viertelstunde mehr ein.
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1: Ein Wärtswetter geblitzt in Lochhausen in der Eschenrieder Straße und in Sauerlach in der Tegernseer Landstraße.
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1: Hello und wir starten in die Top 20. Olivia Rodrigo habt ihr mit ihrer aktuellen angeschoben. Von der 22 auf die 20, Drop That.

0: Von der 18 auf die 19 Purple Disco Machine und Wonderful Life. Hier sind die Top 40 ab 4, die offiziellen München Charts im Gong 96.3 Hit Sommer mit euren 40 Lieblingstracks der Woche. Kurz vor 8 gibt's eure Nummer 1. Dazu mischen wir noch ganz frische Songs. Input zum Reinvoten. Malik Harris legt nach. Internationaler Sound, der hier zwischen Isar-Partys und E-Garten-Chill-Out entsteht. München ist nämlich sein Basecamp für Musik. Er arbeitet hier viel in den Studios und da hat er gerade diesen Track aufgenommen. Geht um die Auseinandersetzung mit der eigenen Identität. Vielleicht bald ein Hit. Votet mit auf radiogong.de. Hier ist Malik Harris und Lie to Me.
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es passt doch. Ihr habt die 3 um 3 Plätze angeschoben. Von der 21 auf die 18. David Guetta, Tones and I und Teddy Swims mit Gone, Gone, Gone. Hier sind die Top 40 ab 4 im Gong 96.3 Hitsommer. Unverändert auf der 17. Tame Impala. Und

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1. Von der 11 auf die 14. Ray, where is my husband? Hier sind die Top 40 ab 4 im Gong 96.3 Hit Sommer mit euren 40 Lieblingshits der Woche. Gleich geht's auch weiter im Countdown. Erstmal Retro-Vibes mit einem Flashback aus dem Sommer 2011. Da hat es nämlich diesen einen Hit gegeben, der so energiegeladen ist, dass München und die Region einfach das Gefühl bekommen, ey, ich muss mich dazu bewegen. Ein Sommerhit zum Eskalieren. Der Gong 96.3 Flashback in dieser halben Stunde. Hier sind Lucenzo und Don Omar mit Danza Kuduro.

Von der 14, ein gut gemacht auf die 13, Nico Santos und All Time High. Hier sind die Top 40 ab 4, die offiziellen München-Charts auf Gong 96.3. Von der 15 auf die 12, Tiffany Harris mit ihrer aktuellen Vertigo.

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2: Mit Oliver Urbanke. Guten Abend. Die geplante Reform der Alterssicherung soll die Rente auch in den nächsten Jahren für jüngere Menschen sicher machen. Das kündigte Bundesarbeitsministerin Baas an. Die 30 Empfehlungen der Rentenkommission sollen am Dienstag offiziell übergeben werden. Demnach soll das Rentenalter schrittweise auf 68 steigen. Die sogenannte Rente mit 63 soll abgeschafft werden. Selbstständige und Politiker sollen außerdem in die gesetzliche Rente aufgenommen werden. Die durchschnittliche Zahl der Hitzetage in Deutschland mit Spitzenwerten über 30 Grad hat zugenommen. Das geht aus Daten des Deutschen Wetterdienstes hervor. Thomas Thonfeld berichtet.
3: Seit 8 Jahren geht der Trend klar nach oben, heißt es auch vom Umweltbundesamt. Denn seitdem kommen die starken Hitzeperioden fast jeden Sommer, teils mit 17 oder sogar 20 Hitzetagen pro Jahr. Und eine Studie des Max-Planck-Instituts zeigt, die 5 intensivsten Hitzewellen der vergangenen 45 Jahre gab es alle seit 2010.
2: Bundesinnenminister Dobrindt will Abschiebungen nach Afghanistan deutlich ausweiten. Künftig sollen 3 Charterflüge pro Monat möglich sein, dazu Einzelabschiebungen über Linienflüge. Grundlage dafür sind Gespräche zwischen dem Innenministerium und den islamistischen Taliban. Erst vor kurzem hat Deutschland 32 Menschen aus Afghanistan abgeschoben, darunter Straftäter, die wegen Vergewaltigung und Tötungsdelikten verurteilt worden waren. Bei der Fußball-WM stehen am Abend Spiele in Gruppe G und H an. Titelmitfavorit Spanien spielt gerade gegen Saudi-Arabien. Kap Verde trifft dann um Mitternacht auf Uruguay. Belgien in Gruppe G trifft ab 21 Uhr auf den Iran. Und Neuseeland spielt um 3 Uhr nachts gegen Ägypten.
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5: Hello. Und damit geht's in die heiße Phase. In dieser Stunde feiern wir die 1 in München und der Region. Ihr könnt ja schon mal raten, wer das ist. Jetzt aber erstmal auf der 10 unverändert BTS und

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1: Von der 8 auf die 9, Leonie und Don't Worry. Hier sind die Top 40 ab 4 im Gong 96.3 Hitsommer. Zu den platzierten Tracks packen wir auch noch ganz frische Songs. Die kennt ihr vielleicht noch gar nicht. Könnt ihr natürlich jederzeit auf radiogong.de reinvoten. Die neue von Dominik Falk zum Beispiel. Der Track geistert schon eine Ewigkeit durchs Netz. Jetzt hat er sich endlich mal dazu entschlossen, ihn auch offiziell rauszubringen. Wahrscheinlich hat er sich gedacht, ich warte mal, bis Sommer ist, wenn dann dieser ganz besondere lässige Summer-Vibe durch München und die Region zieht, da passt das Ding am besten. Votet mit auf radiogong.de. Hier ist Dominik Falk und White Keys.
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Von der 9 um einen Platz nach vorne auf die 8. Kygo und Khalid mit ihrer aktuellen Save My Love. Hier sind die Top 40 ab 4 im Gong 96.3 Hitsommer. Auf der 7 das beste Stück von Harry Styles. Also das sagen viele über seine aktuelle. Hier ist American Girls.

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0: Und jetzt ganz frisch die aktuelle von Fastboy, Beautiful Life.
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0: Von der 3 auf die 2, Kamrat und Hack Yourself. Hier sind die Top 40 ab 4 im Gong 96.3 Hitsommer. Online und telefonisch von euch gewählt. Wenn wir mal bei euch durchklingeln, macht gerne mit. Das sind eure Charts. Und am meisten Stimmen sind diese Woche reingekommen für Alex Warren mit Fever Dream.
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4: Mit Oliver Urbanke. Guten Abend. In der Schweiz haben heute Gespräche zwischen dem Iran und den USA über eine dauerhafte Friedenslösung begonnen. Ein Streitpunkt dabei sind mögliche Mautregelungen in der Straße von Hormuz. Bundesaußenminister Wadephul warnt vor solchen Plänen. Katrin Müller berichtet.
5: Der für die weltweite Energieversorgung wichtige Seeweg muss wieder frei passierbar sein, das sei ein Prinzip des Seevölkerrechts. Und dann würde sich auch der Ölpreis schnell normalisieren, so Wadephul beim Bürgerforum im Auswärtigen Amt. In der Absichtserklärung zwischen den USA und dem Iran ist die freie Durchfahrt durch die Straße von Hormuz demnach aber nicht zu 100% garantiert. Die Bundesregierung macht sie aber zur Bedingung für eine mögliche Lockerung der Iran-Sanktionen.
4: Die Linke verpflichtet ihre Abgeordneten im Bund und in Europa, einen Großteil ihrer Diäten an Sozialfonds abzugeben und nicht mehr als ein Durchschnittsgehalt für sich zu behalten. Das ist beim Parteitag in Potsdam beschlossen worden. Der Gehaltsdeckel orientiert sich am Tarifvertrag für den öffentlichen Dienst und liegt aktuell bei 5.300 Euro brutto. Für Alleinstehende mit Steuerklasse 1 sind das rund 3.300 Euro netto im Monat, heißt es im Antrag. Zum Vergleich, ein Bundestagsabgeordneter erhält derzeit mit Zulagen mehr als dreimal so viel. Bauernpräsident Rugwied sieht die Landwirtschaft auf eine Liquiditätskrise zuschlittern. Die Produktionskosten für viele Getreidearten seien zu hoch, die Verkaufspreise zu niedrig, so Rugwied. Manche Landwirte hätten schon die Düngung reduziert, um Kosten zu sparen. Stickstoffdünger beispielsweise ist etwa 30% teurer als noch vor einem Jahr. Unabhängig von der gesetzlichen Rente sorgen viele Menschen privat fürs Alter vor. Knapp jeder Zweite in Deutschland legt dafür Geld zurück. Das geht aus einer Umfrage für die Bild am Sonntag hervor. Demnach bestätigten 59% der Befragten, beispielsweise mit einem Sparbuch oder Aktien, privat vorzusorgen. 42% gaben an, nicht privat für ihren Lebensabend zu sparen. Bei der Fußball-Weltmeisterschaft stehen am Abend Spiele in Gruppe G und H an. Belgien in Gruppe G trifft ab 21 Uhr auf den Iran und Neuseeland spielt um 3 Uhr nachts gegen Ägypten. Kap Verde in Gruppe H trifft um Mitternacht auf Uruguay.
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1: Und jetzt die aktuelle von Olivia Dean. So easy to fall in love.
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1: Und jetzt ganz frisch die aktuelle von Leonie und Callum Scott. Stay.
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4: Ratgeberjournal. Aktuell. Eine neue Studie der Aktion Mensch zeigt, Menschen mit Behinderung fühlen sich seltener zugehörig und erleben die Gesellschaft stärker als gespalten als Menschen ohne Behinderung. Christina Marx von der Aktion Mensch.
5: Inklusion ist kein Nischenthema, sondern zentral für eine stabile Demokratie. Wo Menschen sich nicht zugehörig fühlen, gerät der Zusammenhalt insgesamt unter Druck.
4: Bis zu 89% der Befragten sehen den Zusammenhalt gefährdet.
5: Wenn eine große Bevölkerungsgruppe so deutlich mehr Spaltung wahrnimmt, dann ist das kein persönliches Empfinden, sondern ein klares Warnsignal an uns alle. An die Zivilgesellschaft ebenso wie an die Politik.
4: Die Aktion Mensch fordert deshalb verbindliche Vorgaben für Inklusion und Barrierefreiheit. Auch bei der aktuellen Reform des Behindertengleichstellungsgesetzes. Weitere Infos auf aktionmensch.de und auf ratgeberjournal.de.
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1: Und jetzt ganz frisch. Die aktuelle von Shakira. Dai Dai.
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2: Mit Oliver Urbanke. Guten Abend. Nach dem ernüchternden 0:0 im Auftaktspiel gegen Kap Verde konnte Spanien am zweiten Spieltag der Fußball-WM einen klaren Sieg einfahren. Gegen Saudi-Arabien stand es am Ende 4:0. Jetzt um 21 Uhr trifft Belgien auf den Iran, Kap Verde spielt um Mitternacht gegen Uruguay und Neuseeland ab 3 Uhr nachts gegen Ägypten. Die Vorschläge der Rentenkommission gehen laut einem Wirtschaftsexperten nicht weit genug. DIW-Chef Fratscher sagte der Rheinischen Post, die Pläne seien zu vorsichtig und änderten nichts an den drei größten Problemen. Hohe Altersarmut, zu starke Belastung junger Menschen und Ungleichheiten im System. Er fordert von der Regierung Nachbesserungen. Die durchschnittliche Zahl der Hitzetage in Deutschland mit Spitzenwerten über 30 Grad hat zugenommen. Das geht aus Daten des Deutschen Wetterdienstes hervor. Thomas Thonfeld berichtet.
3: Seit 8 Jahren geht der Trend klar nach oben, heißt es auch vom Umweltbundesamt. Denn seitdem kommen die starken Hitzeperioden fast jeden Sommer, teils mit 17 oder sogar 20 Hitzetagen pro Jahr. Und eine Studie des Max-Planck-Instituts zeigt, die 5 intensivsten Hitzewellen der vergangenen 45 Jahre gab's alle seit 2010.
2: Der Onlinehandel leidet immer stärker unter Betrug. Laut einer Analyse des Cybersicherheitsdienstes LexisNexis sind inzwischen fast 40% aller Betrugsfälle auf normale Kunden zurückzuführen, die die Konjunkturflaute ausnutzen. Den Rest verantworten kriminelle Banden, die Menschen gezielt zum Betrug anwerben. Die Basketballer von Alba Berlin haben die Sensation geschafft und gegen Top-Favorit Bayern München den Meistertitel gewonnen. Dank einer starken Aufholjagd gewannen sie Spiel 5 der Finalserie auswärts beim Titelverteidiger mit 84:81. Alba feiert damit den 12. Meistertitel.
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0: Und jetzt die aktuelle von Tiffany Aris, Vertigo.
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1: Und jetzt die aktuelle von Teddy Swims, Mr. Know-It-All.
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1: Und jetzt ganz frisch die aktuelle von OneRepublic, Nie

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2: Mit Florian Klaus. In der Schweiz haben heute Gespräche zwischen dem Iran und den USA über eine dauerhafte Friedensvereinbarung begonnen. Dabei soll es aber zu Anlaufschwierigkeiten gekommen sein. Ronny Thorau berichtet.
3: Trump hatte am Sonntagnachmittag im US-Sender Fox News unter anderem erklärt, er habe dem Iran eine Warnung übermittelt. Sollte der Iran die Straße von Hormuz wieder schließen, dann würden die Iraner kein Land mehr haben, in das sie zurückkehren könnten. Die iranische Delegation in der Schweiz protestierte offenbar und wollte ihre Reaktion prüfen. Die Verhandlungen wurden angeblich nach 80 Minuten zunächst unterbrochen. Ob sie abgebrochen wurden, dazu gab es zunächst keine klaren Aussagen.
2: Eine geplante Reform soll die Rente auch in den nächsten Jahren für jüngere Menschen sicher machen. Das kündigte Bundesarbeitsministerin Baas an. Die Vorschläge der Rentenkommission sollen am Dienstag offiziell übergeben werden. Demnach soll unter anderem das Rentenalter schrittweise auf 68 steigen und die sogenannte Rente mit 63 abgeschafft werden. Die Linke verpflichtet ihre Abgeordneten, einen Großteil ihrer Diäten an Sozialfonds abzugeben und nicht mehr für sich zu behalten. Der Gehaltsdeckel orientiert sich am Tarifvertrag für den öffentlichen Dienst und liegt derzeit bei 5.300 Euro brutto. Zum Vergleich, ein Bundestagsabgeordneter erhält derzeit eine monatliche Diät von rund 11.800 Euro brutto. Alba Berlin ist deutscher Basketballmeister. Die Hauptstädter haben in der Finalserie das entscheidende fünfte Spiel beim FC Bayern München gewonnen und zwar mit 84-81. Vorausgegangen war eine starke Aufholjagd. Nach der Hälfte der Spielzeit lagen die Berliner noch 20 Punkte hinten. Mit dem Sieg haben sie sich jetzt ihren 12. Bundesligatitel gesichert. Nach dem ernüchternden 0:0 im Auftaktspiel gegen Kap Verde konnte Spanien am zweiten Spieltag der Fußball-WM einen klaren Sieg einfahren. Gegen Saudi-Arabien stand es am Ende 4:0. Aktuell spielen Belgien und der Iran gegeneinander. Zur Halbzeit sind noch keine Tore gefallen. Kap Verde spielt um Mitternacht gegen Uruguay und Neuseeland ist dann ab 3 Uhr nachts gegen Ägypten dran.
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1: Und jetzt die aktuelle von Tame Impala. Dracula. So run from the sun like Dracula. 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
0: Und jetzt ganz frisch die aktuelle von Olivia Rodrigo, Drop Dead.
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1: Und jetzt ganz frisch die aktuelle von Taylor Swift. I knew it, I knew you.

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2: Mit Florian Klaus. Während in der Schweiz Verhandlungen zwischen dem Iran und den USA laufen, schickt US-Präsident Trump neue Drohungen nach Teheran. Der Iran müsse seine Stellvertreter im Libanon, gemeint ist die Hisbollah, daran hindern, Unruhe zu stiften. Sonst werde die USA den Iran wieder sehr hart treffen, so Trump. Dem Sender Fox News sagte er außerdem, wenn die Iraner die Straße von Hormuz schließen, könnten sie, Zitat, nicht einmal mehr in ihr verdammtes Land zurückkehren, Zitat Ende. Die bekannt gewordenen Rentenvorschläge einer Expertenkommission der Bundesregierung kommen nicht bei jedem gut an. Arbeitsministerin Baas hat sie aber grundsätzlich gelobt. Es werde über alle Generationen geschaut, wie die Rentenversicherung bezahlbar bleiben kann, sagte sie. Unter den Vorschlägen der Kommission ist unter anderem das Ende der abschlagsfreien Rente mit 63. Das Renteneintrittsalter soll außerdem steigen. In London kündigt sich ein politischer Paukenschlag an. Der britische Premierminister Keir Starmer steht nach dem Einzug seines innerparteilichen Rivalen Andy Burnham ins Parlament unter noch nie dagewesenem Druck. Britische Medien rechnen damit, dass Starmer morgen schon seinen Rücktritt ankündigt. Was ist da dran, Philipp Detlefs aus London?
3: Seit Wochen steht Starmer unter Druck. Laut britischen Medien zieht der Premierminister nun die Konsequenzen aus dem schwindenden Rückhalt in den eigenen Reihen. Angedacht ist demnach kein sofortiger Rücktritt, sondern ein Zeitplan für seinen Abgang. Sollte er nicht selbst zurücktreten, ist davon auszugehen, dass Burnham ihn als Parteivorsitzenden herausfordern und dann als Premierminister ablösen würde.
2: Es ist eine französische Tradition, die Fête de la Musique. Das jährliche Musikfest wird auch in Deutschland gefeiert und hat in Berlin tausende Besucher angelockt. Zur Sommersonnenwende gab es in der ganzen Stadt mehr als 1000 kostenlose Open-Air-Konzerte. In Frankreich hatte es wegen der Hitze gesundheitliche Bedenken gegeben. Während des Fests ist darum in Teilen des Landes ein Alkoholverbot verhängt worden. Im ersten Spiel wollte es für die Spanier bei der Fußball-WM noch nicht so richtig laufen, das zweite lief deutlich besser. Mit 4:0 haben sie Saudi-Arabien geschlagen. Nach dem aus spanischer Sicht enttäuschenden torlosen Unentschieden gegen Kap Verde stehen sie damit jetzt bei 4 Punkten. Das andere Spiel der Gruppe zwischen Kap Verde und Uruguay beginnt um Mitternacht.
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1: Und jetzt ganz frisch die aktuelle von Leonie und Callum Scott. Stay.
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1: Und jetzt die aktuelle von Olivia Dean. So easy to fall in love.
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2: Mit Florian Klaus. In der Schweiz haben heute Gespräche zwischen dem Iran und den USA über eine dauerhafte Friedensvereinbarung begonnen. Dabei soll es aber zu Anlaufschwierigkeiten gekommen sein. Ronny Thorau berichtet.
3: Trump hatte am Sonntagnachmittag im US-Sender Fox News unter anderem erklärt, er habe dem Iran eine Warnung übermittelt. Sollte der Iran die Straße von Hormuz wieder schließen, dann würden die Iraner kein Land mehr haben, in das sie zurückkehren könnten. Die iranische Delegation in der Schweiz protestierte offenbar und wollte ihre Reaktion prüfen. Die Verhandlungen wurden angeblich nach 80 Minuten zunächst unterbrochen. Ob sie abgebrochen wurden, dazu gab es zunächst keine klaren Aussagen.
2: Berufspolitiker sollten nicht mehr verdienen als die arbeitende Klasse. So begründet die Linke, dass Abgeordnete aus ihrer Partei einen Großteil ihrer Diäten an Sozialfonds abgeben sollen. Das hat der Parteitag in Potsdam beschlossen. Der Gehaltsdeckel soll sich am öffentlichen Dienst orientieren und bei derzeit 5.300 Euro brutto liegen. Zum Vergleich, Abgeordnete im Bundestag bekommen eine monatliche Diät von mehr als 11.800 Euro brutto plus Aufwandspauschale. Bundesinnenminister Dobrindt will deutlich häufiger Menschen nach Afghanistan abschieben. Künftig seien 3 Charterflüge pro Monat möglich, hat er gesagt. Grundlage dafür sind Gespräche zwischen Vertretern seines Ministeriums und den islamistischen Taliban, die in Afghanistan herrschen. Dobrindt hat das Vorgehen damit begründet, dass Straftäter das Land verlassen sollen. Die Basketballer von Alba Berlin haben die Sensation geschafft und gegen Topfavorit Bayern München den Meistertitel gewonnen. Dank einer starken Aufholjagd gewannen sie Spiel 5 der Finalserie auswärts beim Titelverteidiger mit 84-81. Alba feiert damit den 12. Meistertitel. Belgien ist bei der Fußball-WM gegen den Iran nicht über ein torloses Unentschieden hinausgekommen. Nach einer roten Karte in der 66. Minute mussten die Belgier in Unterzahl spielen. Vorher hatte Spanien mit 4-0 gegen Saudi-Arabien gewonnen. Und in diesen Minuten beginnt das Spiel Uruguay gegen Kap Verde. Ab 3 spielt dann noch Neuseeland gegen Ägypten.
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0: Und jetzt ganz frisch die aktuelle von Shakira, Die Die.
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1: Und jetzt ganz frisch die aktuelle von Olivia Rodrigo, Drop Dead.
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1: Und jetzt die aktuelle von Teddy Swims. Mr. Know-It-All.
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1: Mit Florian Klaus. Wie geht es mit der Rente weiter? Wenn die durchgesickerten Vorschläge der Rentenkommission der Bundesregierung umgesetzt werden, sollen die Menschen in Deutschland offenbar unter anderem länger arbeiten. Offiziell sind die Empfehlungen noch nicht, eine breite Debatte gibt es aber schon. Ronny Thorau berichtet.
2: Länger arbeiten und Teile der Rente künftig aus Anlagen am Kapitalmarkt. Vor allem dagegen regt sich Widerstand von Gewerkschaften, Sozialverbänden und Opposition. Ökonomen finden manche Vorschläge dagegen zu kurz gesprungen. Dabei sind die Vorschläge der Rentenkommission noch gar nicht offiziell. Sie berät an diesem Montag sogar noch ein letztes Mal.
1: Die Deutsche Krankenhausgesellschaft warnt, dass durch Sparpläne der Bundesregierung jede zweite Klinik in den kommenden Jahren pleite gehen könnte. 2027 würden durch die geplanten Einsparungen 8% der Erlöse verloren gehen, sagte Verbandschef Gast im Redaktionsnetzwerk Deutschland. Die Branche arbeite aber schon am Limit. Neue Drohungen von US-Präsident Trump haben bei den Verhandlungen für ein Ende des Kriegs mit dem Iran in der Schweiz für Anlaufschwierigkeiten gesorgt. Er hat geschrieben, dass die USA den Iran wieder sehr hart treffen würden, falls er nicht seine Stellvertreter im Libanon aufhält. Gemeint ist die Hisbollah. Bei einer Schließung der Straße von Hormuz drohte er außerdem damit, dass die Iraner dann kein Land mehr hätten. Berichten zufolge protestierten die iranischen Vertreter in der Schweiz daraufhin. Der Onlinehandel leidet immer stärker unter Betrug. Laut einer Analyse des Cybersicherheitsdienstleisters LexisNexis sind inzwischen fast 40% aller Betrugsfälle auf normale Kunden zurückzuführen, die die Konjunkturflaute ausnutzen. Den Rest verantworten kriminelle Banden, die Menschen gezielt zum Betrug anwerben. Die Fußball-WM läuft für Belgien bisher enttäuschend. Auch im zweiten Spiel hat es nur ein Unentschieden gegeben. 0:0 der Endstand gegen den Iran. Deutlich besser lief es hingegen für Spanien. Nach dem enttäuschenden 0:0 gegen Kapverde gab es im zweiten Spiel einen deutlichen 4:0 Sieg gegen Saudi-Arabien. Gerade spielt Kapverde gegen Uruguay und liegt zur Pause mit 1:2 zurück.
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1: Mit Florian Klaus. Jede zweite Klinik in Deutschland könnte in den kommenden Jahren vor dem Ausstehen. Davor warnt die Deutsche Krankenhausgesellschaft, falls die Sparvorhaben der Bundesregierung umgesetzt werden. 2027 würden dadurch 8% der Erlöse wegfallen, sagte Verbandschef Gast im Redaktionsnetzwerk Deutschland. Die Kliniken müssten demnach jeden 10. Arbeitsplatz abbauen. Die Branche arbeite schon am Limit, so Gast. Nur wenige Stunden hat es gedauert, bis die Verhandlungen über ein Ende des Kriegs zwischen den USA und dem Iran wieder unterbrochen worden sind. Die iranische Delegation hat den Verhandlungsort in der Schweiz nach Angaben der Nachrichtenagentur IRNA verlassen. Sie protestiert damit gegen einen Post von US-Präsident Trump, der dem Iran gedroht hatte, falls er nicht seine so wörtlich hochbezahlten Stellvertreter im Libanon aufhält. Gemeint ist damit die Hisbollah-Miliz. In London kündigt sich ein politischer Paukenschlag an. Der britische Premierminister Starmer steht nach dem Einzug seines innerparteilichen Rivalen Burnham ins Parlament unter noch nie dagewesenem Druck. Britische Medien rechnen damit, dass Starmer seinen Rücktritt ankündigt. Philipp Detlefs berichtet aus London.
2: Seit Wochen steht Starmer unter Druck. Laut britischen Medien zieht der Premierminister nun die Konsequenzen aus dem schwindenden Rückhalt in den eigenen Reihen. Angedacht ist demnach kein sofortiger Rücktritt, sondern ein Zeitplan für seinen Abgang. Sollte er nicht selbst zurücktreten, ist davon auszugehen, dass Burnham ihn als Parteivorsitzenden herausfordern und dann als Premierminister ablösen würde.
1: Es ist eine französische Tradition, die Fête de la Musique. Das jährliche Musikfest wird auch in Deutschland gefeiert und hat in Berlin tausende Besucher angelockt. Zur Sommersonnenwende gab es in der ganzen Stadt mehr als 1000 kostenlose Open-Air-Konzerte. In Frankreich hatte es wegen der Hitze gesundheitliche Bedenken gegeben. Während des Fests ist darum in Teilen des Landes ein Alkoholverbot verhängt worden. Wieder nur ein Unentschieden. Belgien hat bei der Fußball-WM keinen guten Start erwischt. Gegen den Iran stand es am Ende 0:0. Teils mussten die Belgier dabei in Unterzahl spielen. Spanien hingegen konnte sich über einen Sieg freuen. Nach dem enttäuschenden Unentschieden gegen Kap Verde haben die Spanier mit 4:0 gegen Saudi-Arabien gewonnen.
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